0: Country Boy, yeah!
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1: Hier sind die neuesten Meldungen. Ich bin Tore. In Genf sind mehr als 7000 Polizisten und Soldaten im Einsatz. Geschäftsleute haben Schaufenster mit Sperrholz gesichert. Anlass sind erwartete Proteste gegen den G7-Gipfel im französischen Evian, etwa 45 Kilometer entfernt. Eine No-G7-Koalition ruft zu friedlichen Demonstrationen auf. 2003 war es in Genf zu schweren Krawallen gekommen. Mit einem Benefizkonzert in der Osnabrückhalle endet am Sonntag, dem 14. Juni um 18 Uhr das 20. Jubiläumsjahr von HelpAge Deutschland. Auftreten wird der Hamburger Seniorenchor Heaven Can Wait mit 35 Sängerinnen und Sängern zwischen 70 und 93 Jahren, unterstützt vom Osnabrücker Kinderchor Piccolo. Zugleich informiert HelpAge über seine weltweiten Projekte für ältere Menschen. In den Kinos startet in dieser Woche der Animationsfilm Zombies im Zoo. Darin schlägt ein Meteorit in einem Zoo ein und ein Virus verwandelt die Tiere in grüne Monster. Die junge Wölfin Gracie und der Berglöwe Dan versuchen mit Freunden, den Zoo zu retten. Der Film verbindet Abenteuer, Humor und Grusel für die ganze Familie. Soweit die Meldungen. Hanna, wie sieht's mit dem Wetter aus?
2: Ja, Tore, lass uns das Wetter in Osnabrück anschauen. Jetzt gerade leichter Regen bei etwa 12 Grad, ziemlich zugezogen, mit einem spürbaren Westwind und ab und zu zackigen Böen. Heute bleibt es launisch mit leichtem Regen, zwischendurch schauen aber freundliche Lücken vorbei. Höchstwerte bei rund 18 Grad, der West- bis Nordwestwind, pustet munter, aber ohne Drama. Zum Abend wird es trockener und klarer, die Nacht bringt frische 13 Grad. Morgen anfangs grau und mal ein Tropfen, später deutlich freundlicher mit öfter Sonne und etwa 20 Grad. Der Wind bleibt eher gemütlich unterwegs. Übermorgen geht es noch freundlicher weiter. Viel Sonnenschein mit ein paar harmlosen Wolken, meist trocken und angenehm warm mit Temperaturen im mittleren 20er-Bereich. Der Wind bleibt sanft bis leicht spürbar. Perfektes Wetter fürs Draußensein und ein Eis in der Hand.
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3: Guten Abend, hier ist Heiko bei Schlaflos in Osnabrück auf Hase Radio. Schön, dass du wach bist und mit mir durch die Nacht gehst. Wir halten dich gleich mit den wichtigsten Nachrichten aus der Region auf dem Laufenden. Aber erst gibt's was fürs Herz und für die Ohren. Hier kommt für dich You and Me von You and Me.

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1: Hier sind die neuesten Meldungen. Ich bin Tore. In Genf sind mehr als 7000 Polizisten und Soldaten im Einsatz. Geschäftsleute haben Schaufenster mit Sperrholz gesichert. Anlass sind erwartete Proteste gegen den G7-Gipfel im französischen Evian, etwa 45 Kilometer entfernt. Eine No G7-Koalition ruft zu friedlichen Demonstrationen auf. 2003 war es in Genf zu schweren Krawallen gekommen. Mit einem Benefizkonzert in der Osnabrückhalle endet am Sonntag, dem 14. Juni um 18 Uhr das 20. Jubiläumsjahr von HelpAge Deutschland. Auftreten wird der Hamburger Seniorenchor Heaven Can Wait mit 35 Sängerinnen und Sängern zwischen 70 und 93 Jahren, unterstützt vom Osnabrücker Kinderchor Piccolo. Zugleich informiert HelpAge über seine weltweiten Projekte für ältere Menschen. In den Kinos startet in dieser Woche der Animationsfilm Zombies im Zoo. Darin schlägt ein Meteorit in einem Zoo ein und ein Virus verwandelt die Tiere in grüne Monster. Die junge Wölfin Gracie und der Berglöwe Dan versuchen mit Freunden, den Zoo zu retten. Der Film verbindet Abenteuer, Humor und Grusel für die ganze Familie. Und damit zu dir, Hanna, mit dem Wetter.
2: Ja, Tore, lass uns das Wetter in Osnabrück anschauen. Jetzt gerade leichter Regen bei etwa 12 Grad, ziemlich zugezogen, mit einem spürbaren Westwind und ab und zu zackigen Böen. Heute bleibt es launisch mit leichtem Regen, zwischendurch schauen aber freundliche Lücken vorbei. Höchstwerte bei rund 18 Grad, der West- bis Nordwestwind, pustet munter, aber ohne Drama. Zum Abend wird es trockener und klarer, die Nacht bringt frische 13 Grad. Morgen anfangs grau und mal ein Tropfen, später deutlich freundlicher mit öfter Sonne und etwa 20 Grad. Der Wind bleibt eher gemütlich unterwegs. Übermorgen geht es noch freundlicher weiter. Viel Sonnenschein mit ein paar harmlosen Wolken, meist trocken und angenehm warm mit Temperaturen im mittleren 20er Bereich. Der Wind bleibt sanft bis leicht spürbar. Perfektes Wetter fürs Draußensein und ein Eis in der Hand.
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3: Guten Abend, du Schlaflose in Osnabrück und im Osnabrücker Land. Hier ist Heiko bei Schlaflos in Osnabrück auf Hase Radio. Schön, dass du mit mir durch die Nacht gehst. Mach's dir gemütlich, lass den Tag hinter dir. Ich versorge dich mit Musik, Stories und frischen Infos. Und jetzt wird's warm ums Herz. Hier ist Maren Morris mit Good Friends.

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1: Guten Morgen Osnabrück, guten Morgen du da draußen, Kaffee am Start, Zähne geputzt oder hörst du uns noch im Halbschlaf im Bett, egal wie, schön, dass du dabei bist.
2: Ich hoffe ja, dass wenigstens schon der Kaffee bereitsteht, sonst klingen wir gleich wie Verkehrsfunktöne im Kopf. Aber wir kriegen dich schon wach, notfalls mit ein bisschen Osnabrücker Politik fürs Herz.
1: Politik fürs Herz klingt gut. Lass uns direkt einsteigen. Die Kampagne Stadt für alle ist ja jetzt offiziell gestartet in Osnabrück, bunt und solidarisch. Heiko, was steckt dahinter, außer einem ziemlich optimistischen Titel?
2: Dahinter steckt vor allem der Gedanke, Osnabrück gehört nicht nur denen mit fettem Konto und Loft am Westerberg, sondern wirklich allen, die hier leben. Die wollen bezahlbaren Wohnraum, ordentliche Arbeitsbedingungen und faire Chancen für Kinder. Egal, woher die Eltern kommen oder wie viel auf dem Gehaltszettel steht.
1: Also quasi kein VIP-Eingang zur Stadt, sondern Einlass für alle mit gültigem Wohnsitz und Puls?
2: Genau so. Und die Leute, die da mitmachen, meinen das ernst. Diakonie, Caritas, heilpädagogische Hilfe, Lebenshilfe, Terre des Hommes, so richtig viele aus dem sozialen Bereich. Die sagen, niemand soll zurückgelassen werden, weder wegen Herkunft noch weil er alt ist oder eine Behinderung hat.
1: Ich fand ja den Satz stark, nicht trotz Behinderung, sondern mit ihr mitmachen. Das ist schon ein Brett, weil es mal nicht so klingt wie ein Hochglanzflyer, sondern wie echte Teilhabe.
2: Ja, und sie stellen sich auch klar gegen Ausgrenzung, Antisemitismus, Rassismus, Frauenfeindlichkeit. Also keine Kuschelrunde, sondern ein deutliches Signal. Wir wollen eine Stadt, in der man sich nicht schämen muss, bunt zu sein, sondern in der das normal ist.
1: Und dann gibt's ja noch diesen bunten Deckel. Das klingt für mich erstmal wie ein Bierdeckel, der zu lange in der Kneipe lag. Was ist das?
2: Ist tatsächlich eine Art Bierdeckel, aber mit politischem Inhalt. Die werden in Cafés und Restaurants verteilt, drauf stehen Fragen und kleine Denkanstöße zu Demokratie und Gesellschaft. Idee ist, du sitzt beim Cappuccino, liest das, fängst an zu diskutieren und zack, redest du mal über Politik, ohne dass jemand ein trockenes Wahlprogramm vorliest.
1: Das heißt, deine Latte Macchiato kommt künftig mit einer Portion Diskurssahne obendrauf. Finde ich gut, das ist so eine niedrigschwellige Idee, die halt funktioniert, ohne dass man gleich zur Demo muss.
2: Genau, und wichtig, das Bündnis ist parteiunabhängig, also kein versteckter Wahlkampf. Es geht eher darum, dass du selber Bock bekommst, dich einzubringen, ob im Verein, in der Nachbarschaft oder bei Aktionen für ein solidarisches Osnabrück.
1: Wenn du da tiefer einsteigen willst, findest du auf hasepost.de noch mehr Hintergründe zu Stadt für alle und generell frische Nachrichten aus Osnabrück. Da lohnt sich ein Klick nach dieser Folge.
2: Kommen wir von politischer Teilhabe zu musikalischer Lebensfreude. HelpAge Deutschland feiert sein Jubiläumsjahr mit einem Benefizkonzert in der Osnabrückhalle. Und der Hamburger Seniorenchor Heaven Can Wait ist am Start. Was ist das für ein Chor?
1: Das ist so eine Truppe, die dir alle Klischees vom Rentnerchor einmal auf den Kopf stellt. Da stehen Leute im höheren Alter auf der Bühne und singen nicht Kein schöner Land, sondern Songs der Enkelgeneration. Also eher Pop und aktuelle Musik mit viel Charme und Selbstironie.
2: Ich sehe es schon vor mir. Oma singt den Lieblingssong vom Enkel und der Enkel merkt, dass seine Playlist plötzlich generationenübergreifend ist.
1: Genau darum geht's. Die zeigen, dass Musik kein Ablaufdatum hat und sie haben auch eigene Lieder über Glück, Lebenssinn und Älterwerden im Programm. Also nicht nur Karaoke, sondern richtig was mit Inhalt.
2: Ja, und dann noch der Kinderchor Piccolo aus Osnabrück, der bei ein paar Stücken mit auf die Bühne kommt. Das ist ja fast so, als ob jemand die Brücke zwischen Kindergarten und Seniorentreff direkt in die Osnabrückhalle gebaut hätte.
1: Ja, das wird ein schöner Mix. Kinderstimmen, Lebenserfahrung und sehr viel Energie auf einer Bühne. Und HelpAge nutzt den Abend, um auch zu zeigen, was sie weltweit so machen, nämlich ältere Menschen in Ländern mit wenig Geld unterstützen und dafür sorgen, dass sie nicht vergessen werden.
2: Also Konzert plus Einblick in Projekte. Ein Abend, wo du hinterher nicht nur Ohrwürmer, sondern vielleicht auch ein bisschen neue Perspektiven auf das Älterwerden mit nach Hause nimmst.
1: Richtig. Und es kommen auch prominente Gesichter. Annika Ernst, die viele vom Bergdoktor kennen, und Tagesschaumann Thorsten Schröder sind als Botschafter dabei. Also wenn du Musik magst, aber auch mal wissen willst, wie Altern woanders auf der Welt aussieht, das könnte dein Abend sein.
2: Und, wie immer gilt, rund ums Konzert, zu HelpAge und was hier sonst so los ist, gibt's auf hasepost.de noch mehr Infos und Updates aus unserer Stadt. Da bleibt ihr ganz gut auf dem Laufenden.
1: So, jetzt von der Konzertbühne direkt in den Alltag. Heute sind wieder neue Blitzer in Osnabrück gemeldet worden. Heiko, wo sollten unsere Hörerinnen und Hörer heute besonders aufs Tacho schauen?
2: Gemeldet wurden unter anderem die Bellmerstraße und der Kurt-Schumacher-Damm. Und wie immer gilt, das sind Hinweise. Aber die genauen Standorte wechseln regelmäßig, können überall im Stadtgebiet stehen und sind nie so richtig vorhersehbar.
1: Also nicht denken, ah, ich kenne meine 2, 3 Blitzstellen, da bin ich vorsichtig, sonst gebe ich Gas. Sondern Fuß vom Gas überall. Ist ja auch besser für die Nerven und für den Geldbeutel sowieso.
2: Genau. Und wenn du irgendwo einen mobilen Blitzer entdeckst, kannst du der Redaktion von Hasepost eine Mail schicken. Mit Straße, Fahrtrichtung und gerne einer Uhrzeit. Zum Beispiel 17:30 Uhr. Ein Foto kann helfen, muss aber nicht. Die prüfen das dann, bevor es online oder im Radio landet.
1: Ich sag mal so, wer uns hilft, die Blitzerkarte aktuell zu halten, hilft auch den anderen Hörerinnen und Hörern und sorgt vielleicht dafür, dass morgens weniger Leute mit rotem Kopf beim Bäcker stehen, weil der Brief vom Amt kam.
2: Am Ende ist die beste Nachricht aber immer noch, ihr haltet euch einfach an die erlaubte Geschwindigkeit. Dann sind die Blitzer nur noch Deko am Straßenrand und Osnabrück ein Stückchen entspannter.
1: Damit sind wir für heute durch mit unserem kleinen Osnabrück-Rundflug von Stadt für alle über singende Seniorinnen und Senioren in der Osnabrückhalle bis hin zu den Radarfallen von nebenan. Mehr Stadtgefühl geht kaum an einem Morgen.
2: Wenn du jetzt in den Tag startest, ob zur Arbeit, in die Uni oder zurück ins Bett, nimm ein bisschen von diesem bunt und solidarisch Gedanken mit. Wir hören uns morgen früh wieder und bis dahin findest du alle Details zu unseren Themen und viele weitere Neuigkeiten aus Osnabrück, wie immer online bei hasepost.de.
1: Mach's dir schön heute, fahr vernünftig, bleib neugierig. Wir sind morgen wieder im Ohr. Bis dann, Osnabrück.
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0: schon 5 Uhr?
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2: Hier sind die neuesten Meldungen. Ich bin Tore. In Genf sind mehr als 7000 Polizisten und Soldaten im Einsatz. Geschäftsleute haben Schaufenster mit Sperrholz gesichert. Anlass sind erwartete Proteste gegen den G7-Gipfel im französischen Evian, etwa 45 Kilometer entfernt. Eine No-G7-Koalition ruft zu friedlichen Demonstrationen auf. 2003 war es in Genf zu schweren Krawallen gekommen. Mit einem Benefizkonzert in der Osnabrückhalle endet am Sonntag, dem 14. Juni um 18 Uhr das 20. Jubiläumsjahr von HelpAge Deutschland. Auftreten wird der Hamburger Seniorenchor Heaven Can Wait mit 35 Sängerinnen und Sängern zwischen 70 und 93 Jahren, unterstützt vom Osnabrücker Kinderchor Piccolo. Zugleich informiert HelpAge über seine weltweiten Projekte für ältere Menschen. In den Kinos startet in dieser Woche der Animationsfilm Zombies im Zoo. Darin schlägt ein Meteorit in einem Zoo ein und ein Virus verwandelt die Tiere in grüne Monster. Die junge Wölfin Gracie und der Berglöwe Dan versuchen mit Freunden, den Zoo zu retten. Der Film verbindet Abenteuer, Humor und Grusel für die ganze Familie. Das waren die aktuellen Nachrichten. Hanna, wie sieht's beim Wetter aus?
3: Danke, Tore. Das Wetter in Osnabrück. Jetzt gerade leichter Regen bei etwa 12 Grad, ziemlich zugezogen, mit einem spürbaren Westwind und ab und zu zackigen Böen. Heute bleibt es launisch mit leichtem Regen, zwischendurch schauen aber freundliche Lücken vorbei. Höchstwerte bei rund 18 Grad, der West- bis Nordwestwind, pustet munter, aber ohne Drama. Zum Abend wird es trockener und klarer, die Nacht bringt frische 13 Grad. Morgen anfangs grau und mal ein Tropfen, später deutlich freundlicher mit öfter Sonne und etwa 20 Grad. Der Wind bleibt eher gemütlich unterwegs. Übermorgen geht es noch freundlicher weiter. Viel Sonnenschein mit ein paar harmlosen Wolken, meist trocken und angenehm warm mit Temperaturen im mittleren 20er-Bereich. Der Wind bleibt sanft bis leicht spürbar. Perfektes Wetter fürs Draußensein und ein Eis in der Hand.
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4: Guten Morgen, hier ist Heiko auf Hase Radio, deinem Sender für Osnabrück und das Osnabrücker Land. Schön, dass du so früh schon mit uns in den Tag startest. Gleich schauen wir auf eine besondere Ehrung der Uni Osnabrück für Pianist Igor Levit. Jetzt aber erstmal frische Beats zum Wachwerden. Hier ist Dream Come True, Edit von Felix Jehn und Baby Close.

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1: Das war Côte d'Azur von Sade. Schön wachmachender Start. Es ist 5.19 Uhr hier bei Hasa Radio und bevor dich Clusot gleich mit Ballon weiterträgt, ein kurzer Blick. Am Montag hat das Bündnis Osnabrück bunt und solidarisch seine Kampagne Stadt für alle gestartet. Rund 40 Organisationen stehen dahinter. Diakonie, Caritas, Omas gegen Rechts und viele mehr. Und sie fordern bezahlbaren Wohnraum, sichere Arbeitsbedingungen und Chancen für Kinder. Stadt für alle, und das meinen wir wörtlich, so Helga Kramer. Außerdem gibt's den bunten Deckel, kleine Gesprächsanreger in Cafés, um Demokratie sichtbar zu machen. Parteiunabhängig und solidarisch, damit niemand zurückbleibt. Jetzt Ballon von Klüten.

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1: Hier sind die Lokalnachrichten mit Hans. Ein etwa 25-jähriger Mann aus Melle ist am Flughafen Bremen direkt nach der Landung aus Istanbul von der Bundespolizei festgenommen worden. Gegen ihn lag ein europäischer Haftbefehl des Amtsgerichts Osnabrück vor. Er war zu einer Jugendstrafe von 3 Jahren und 6 Monaten wegen schweren Raubes, Erpressung und Körperverletzung verurteilt worden, hatte sich jedoch ins Ausland abgesetzt. Nach seiner Einreise wurde er festgenommen und in eine Justizvollzugsanstalt gebracht. 4 11-jährige Jungen aus Osnabrück haben auf dem Parkplatz eines Verbrauchermarkts einen Fahrraddieb beobachtet, ihn angesprochen und trotz Drohungen nicht locker gelassen. Sie baten einen Autofahrer, die Polizei zu rufen und verfolgten den Mann weiter. Aufgrund ihrer Hinweise stellte die Polizei kurz darauf einen mutmaßlichen Täter im Alter von 65 Jahren. Als Dank wurden die Jungen in die Polizeiinspektion Osnabrück eingeladen und erhielten Einblicke in den Arbeitsalltag der Polizei. Die Stadt Osnabrück will die Iburger Straße sicherer für Radfahrer und Fußgänger machen. Entlang der Straße sollen mittelfristig zahlreiche Parkplätze wegfallen, Radwege getrennt vom Autoverkehr und verbreitert werden, sowie mehr Grünflächen entstehen. Eine nächtliche Tempo-30-Regelung wird geprüft. Tagsüber soll eine grüne Welle für ruhigeren Verkehr sorgen. LED-Hinweise sollen Verkehrsteilnehmer sensibilisieren. Im zuständigen Ausschuss gibt es breite Zustimmung, aber die Politik drängt auf schnellere Umsetzung. Das waren die aktuellen Meldungen aus unserer Region.

Das war Gone, Gone, Gone von David Guetta, Teddy Swims and Tones and I. Schön, dass du zuhörst. Kurz was. Die Universität Osnabrück hat dem 39-jährigen Pianisten Igor Levit den Ehrendoktor verliehen. Er darf jetzt Dr. HC nennen. Gewürdigt wurden seine neuen Wege der Musikvermittlung im digitalen Zeitalter und sein Einsatz für Humanität, Toleranz und Demokratie. Levit, geboren 1987 in Gorki, kam als Kontingentflüchtling nach Hannover, lebt heute in Berlin und stellt sich immer wieder gegen Antisemitismus. Für sein Engagement bekam er unter anderem das Bundesverdienstkreuz. Das macht hier besonders nachdenklich, denn RIAS zählte im Jahr 2025 672 antisemitische Vorfälle in Niedersachsen. Es ist gerade 5.53 Uhr und jetzt Eat Me Alive von Atemas.

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1: Willkommen zu den Nachrichten, ich bin Tore. In Genf sind mehr als 7000 Polizisten und Soldaten im Einsatz. Geschäftsleute haben Schaufenster mit Sperrholz gesichert. Anlass sind erwartete Proteste gegen den G7-Gipfel im französischen Evian, etwa 45 Kilometer entfernt. Eine No-G7-Koalition ruft zu friedlichen Demonstrationen auf. 2003 war es in Genf zu schweren Krawallen gekommen. In Osnabrück gibt es am 14. Juni 2026 erneut mobile Geschwindigkeitskontrollen. Nach Hinweisen von Lesern der Hasepost stehen Blitzer unter anderem an der Bellmerstraße und am Kurt-Schumacher-Damm. Die Standorte der Kontrollen wechseln täglich und sind nach Angaben der Redaktion unverbindlich und ohne Gewähr. In den Kinos startet in dieser Woche der Animationsfilm Zombies im Zoo. Darin schlägt ein Meteorit in einem Zoo ein und ein Virus verwandelt die Tiere in grüne Monster. Die junge Wölfin Gracie und der Berglöwe Dan versuchen mit Freunden den Zoo zu retten. Der Film verbindet Abenteuer, Humor und Grusel für die ganze Familie. Soweit die Meldungen. Hanna, wie sieht's mit dem Wetter aus?
2: Danke, Tore. Das Wetter in Osnabrück. Jetzt gerade leichter Regen bei etwa 12 Grad, ziemlich zugezogen, mit einem spürbaren Westwind und ab und zu zackigen Böen. Heute bleibt es launisch mit leichtem Regen, zwischendurch schauen aber freundliche Lücken vorbei. Höchstwerte bei rund 18 Grad, der West- bis Nordwestwind, pustet munter, aber ohne Drama. Zum Abend wird es trockener und klarer, die Nacht bringt frische 13 Grad. Morgen anfangs grau und mal ein Tropfen, später deutlich freundlicher mit öfter Sonne und etwa 20 Grad. Der Wind bleibt eher gemütlich unterwegs. Übermorgen geht es noch freundlicher weiter. Viel Sonnenschein mit ein paar harmlosen Wolken, meist trocken und angenehm warm mit Temperaturen im mittleren 20er-Bereich. Der Wind bleibt sanft bis leicht spürbar. Perfektes Wetter fürs Draußensein und ein Eis in der Hand.
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3: Guten Morgen, hier ist Heiko auf Hase Radio, deinem Sender für Osnabrück und den Wanzenlandkreis. Schön, dass du zum Start ins Wochenende mit uns aufwachst. Gleich schauen wir auf ein Thema, das viele Familien betrifft: neue Regeln für die Bundesjugendspiele in Niedersachsen. Jetzt gibt's erstmal frische Musik. Hier kommt All My Life von Purple Disco Machine and the Magician.

0: Der Tag ist noch relativ frisch, wenn ich so auf die Uhr schaue, und damit allen zusammen nochmal einen richtig guten Morgen. Gut ist er auf jeden Fall, denn es riecht förmlich nach einem Tag, der gute Laune bringt. Und solange man noch riechen kann, kann es ja gar nicht so schlimm sein, oder? Also, mit einem Lächeln durch den Tag, und passend dazu ist vielleicht jetzt dieser Hit hier.
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1: Guten Morgen, Osnabrück. Guten Morgen, du da draußen. Kaffee am Start, Zähne geputzt oder hörst du uns noch im Halbschlaf im Bett? Egal wie, schön, dass du dabei bist.
2: Ich hoffe ja, dass wenigstens schon der Kaffee bereitsteht, sonst klingen wir gleich wie Verkehrsfunktöne im Kopf. Aber wir kriegen dich schon wach, notfalls mit ein bisschen Osnabrücker Politik fürs Herz.
1: Politik fürs Herz klingt gut. Lass uns direkt einsteigen. Die Kampagne Stadt für alle ist ja jetzt offiziell gestartet in Osnabrück, bunt und solidarisch. Heiko, was steckt dahinter, außer einem ziemlich optimistischen Titel?
2: Dahinter steckt vor allem der Gedanke, Osnabrück gehört nicht nur denen mit fettem Konto und Loft am Westerberg, sondern wirklich allen, die hier leben. Die wollen bezahlbaren Wohnraum, ordentliche Arbeitsbedingungen und faire Chancen für Kinder, egal woher die Eltern kommen oder wie viel auf dem Gehaltszettel steht.
1: Also quasi kein VIP-Eingang zur Stadt, sondern Einlass für alle mit gültigem Wohnsitz und Puls?
2: Genau so. Und die Leute, die da mitmachen, meinen das ernst. Diakonie, Caritas, Heilpädagogische Hilfe, Lebenshilfe, Terre des Hommes, so richtig viele aus dem sozialen Bereich. Die sagen, niemand soll zurückgelassen werden, weder wegen Herkunft, noch weil er alt ist oder eine Behinderung hat.
1: Ich fand ja den Satz stark, nicht trotz Behinderung, sondern mit ihr mitmachen. Das ist schon ein Brett, weil es mal nicht so klingt wie ein Hochglanzflyer, sondern wie echte Teilhabe.
2: Ja, und sie stellen sich auch klar gegen Ausgrenzung, Antisemitismus, Rassismus, Frauenfeindlichkeit. Also keine Kuschelrunde, sondern ein deutliches Signal. Wir wollen eine Stadt, in der man sich nicht schämen muss, bunt zu sein, sondern in der das normal ist.
1: Und dann gibt's ja noch diesen bunten Deckel. Das klingt für mich erstmal wie ein Bierdeckel, der zu lange in der Kneipe lag. Was ist das?
2: Ist tatsächlich eine Art Bierdeckel, aber mit politischem Inhalt. Die werden in Cafés und Restaurants verteilt, drauf stehen Fragen und kleine Denkanstöße zu Demokratie und Gesellschaft. Idee ist, du sitzt beim Cappuccino, liest das, fängst an zu diskutieren und zack, redest du mal über Politik, ohne dass jemand ein trockenes Wahlprogramm vorliest.
1: Das heißt, deine Latte Macchiato kommt künftig mit einer Portion Diskurssahne obendrauf. Finde ich gut, das ist so eine niedrigschwellige Idee, die halt funktioniert, ohne dass man gleich zur Demo muss.
2: Genau, und wichtig, das Bündnis ist parteiunabhängig, also kein versteckter Wahlkampf. Es geht eher darum, dass du selber Bock bekommst, dich einzubringen, ob im Verein, in der Nachbarschaft oder bei Aktionen für ein solidarisches Osnabrück.
1: Wenn du da tiefer einsteigen willst, findest du auf hasepost.de noch mehr Hintergründe zu Stadt für alle und generell frische Nachrichten aus Osnabrück. Da lohnt sich ein Klick nach dieser Folge.
2: Kommen wir von politischer Teilhabe zu musikalischer Lebensfreude. HelpAge Deutschland feiert sein Jubiläumsjahr mit einem Benefizkonzert in der Osnabrückhalle. Und der Hamburger Seniorenchor Heaven Can Wait ist am Start. Was ist das für ein Chor?
1: Das ist so eine Truppe, die dir alle Klischees vom Rentnerchor einmal auf den Kopf stellt. Da stehen Leute im höheren Alter auf der Bühne und singen nicht Kein schöner Land, sondern Songs der Enkelgeneration. Also eher Pop und aktuelle Musik mit viel Charme und Selbstironie.
2: Ich sehe es schon vor mir. Oma singt den Lieblingssong vom Enkel und der Enkel merkt, dass seine Playlist plötzlich generationenübergreifend ist.
1: Genau darum geht's. Die zeigen, dass Musik kein Ablaufdatum hat und sie haben auch eigene Lieder über Glück, Lebenssinn und Älterwerden im Programm. Also nicht nur Karaoke, sondern richtig was mit Inhalt.
2: Ja, und dann noch der Kinderchor Piccolo aus Osnabrück, der bei ein paar Stücken mit auf die Bühne kommt. Das ist ja fast so, als ob jemand die Brücke zwischen Kindergarten und Seniorentreff direkt in die Osnabrückhalle gebaut hätte.
1: Ja, das wird ein schöner Mix. Kinderstimmen, Lebenserfahrung und sehr viel Energie auf einer Bühne. Und HelpAge nutzt den Abend, um auch zu zeigen, was sie weltweit so machen, nämlich ältere Menschen in Ländern mit wenig Geld unterstützen und dafür sorgen, dass sie nicht vergessen werden.
2: Also Konzert plus Einblick in Projekte. Ein Abend, wo du hinterher nicht nur Ohrwürmer, sondern vielleicht

0: vielleicht auch ein bisschen neue Perspektiven auf das Älterwerden mit nach Hause nimmst.
1: Richtig. Und es kommen auch prominente Gesichter. Annika Ernst, die viele vom Bergdoktor kennen, und Tagesschaumann Thorsten Schröder sind als Botschafter dabei. Also wenn du Musik magst, aber auch mal wissen willst, wie Altern woanders auf der Welt aussieht, das könnte dein Abend sein.
0: Und wie immer gilt, rund ums Konzert, zu HelpAge und was hier sonst so los ist, gibt's auf hasepost.de noch mehr Infos und Updates aus unserer Stadt. Da bleibt ihr ganz gut auf dem Laufenden.
1: So, jetzt von der Konzertbühne direkt in den Alltag. Heute sind wieder neue Blitzer in Osnabrück gemeldet worden. Heiko, wo sollten unsere Hörerinnen und Hörer heute besonders aufs Tacho schauen?
0: Gemeldet wurden unter anderem die Bellmerstraße und der Kurt-Schumacher-Damm. Und wie immer gilt, das sind Hinweise. Aber die genauen Standorte wechseln regelmäßig, können überall im Stadtgebiet stehen und sind nie so richtig vorhersehbar.
1: Also nicht denken, ich kenne meine 2-3 Blitzstellen, da bin ich vorsichtig, sonst gebe ich Gas. Sondern Fuß vom Gas überall. Ist ja auch besser für die Nerven und für den Geldbeutel sowieso.
0: Genau. Und wenn du irgendwo einen mobilen Blitzer entdeckst, kannst du der Redaktion von Hasepost eine Mail schicken. Mit Straße, Fahrtrichtung und gerne einer Uhrzeit. Zum Beispiel 17:30 Uhr. Ein Foto kann helfen, muss aber nicht. Die prüfen das dann, bevor es online oder im Radio landet.
1: Ich sag mal so, wer uns hilft, die Blitzerkarte aktuell zu halten, hilft auch den anderen Hörerinnen und Hörern und sorgt vielleicht dafür, dass morgens weniger Leute mit rotem Kopf beim Bäcker stehen, weil der Brief vom Amt kam.
0: Am Ende ist die beste Nachricht aber immer noch, ihr haltet euch einfach an die erlaubte Geschwindigkeit. Dann sind die Blitzer nur noch Deko am Straßenrand und Osnabrück ein Stückchen entspannter.
1: Damit sind wir für heute durch mit unserem kleinen Osnabrück-Rundflug von Stadt für alle über singende Seniorinnen und Senioren in der Osnabrückhalle bis hin zu den Radarfallen von nebenan. Mehr Stadtgefühl geht kaum an einem Morgen.
0: Wenn du jetzt in den Tag startest, ob zur Arbeit, in die Uni oder zurück ins Bett, nimm ein bisschen von diesem bunt und solidarisch Gedanken mit. Wir hören uns morgen früh wieder und bis dahin findest du alle Details zu unseren Themen und viele weitere Neuigkeiten aus Osnabrück, wie immer online bei hasepost.de.
1: Mach's dir schön heute, fahr vernünftig, bleib neugierig. Wir sind morgen wieder im Ohr. Bis dann, Osnabrück.
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0: Katy Perry mit Band-Aids hier bei Hase Radio. Und während der Beat langsam ausfadet, schauen wir kurz rüber auf den Sportplatz der Grundschulen. Es ist kurz nach 6.27 Uhr. Die Kultusministerkonferenz sagt, bei den Bundesjugendspielen darf in den dritten und vierten Klassen wieder richtig im Wettkampfmodus gestartet werden. Feste Regeln, klare Vergleiche. CDU-Leute wie Christian Fühner feiern das. Sport lebt vom Kribbeln, vom Ehrgeiz, vom Sieg und auch vom Verlieren lernen. In Niedersachsen bleibt's aber freiwillig. Kultusministerin Julia Willi, Hamburg von den Grünen, will, dass jede Schule selbst entscheidet. Sie sagt, zu viel Druck killt den Spaß, gerade bei Kids, die nicht so sportlich sind. Sportwissenschaftlerinnen wie Ina Hunger geben ihr da Rückenwind. Und du? Teamwettkampf oder Teamspaß zuerst? Hier ist einer, der das Siegen besingt. Marc Forster mit Beste bei Hase Radio.
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1: Hier ist Hans mit den wichtigsten Meldungen aus unserer Region. 4 11-jährige Jungen aus Osnabrück haben auf dem Parkplatz eines Verbrauchermarkts einen Fahrraddieb beobachtet, ihn angesprochen und trotz Drohungen nicht locker gelassen. Sie baten einen Autofahrer, die Polizei zu rufen und verfolgten den Mann weiter. Aufgrund ihrer Hinweise stellte die Polizei kurz darauf einen mutmaßlichen Täter im Alter von 65 Jahren. Als Dank wurden die Jungen in die Polizeiinspektion Osnabrück eingeladen und erhielten Einblicke in den Arbeitsalltag der Polizei. Die Stadt Osnabrück will die Iburger Straße sicherer für Radfahrer und Fußgänger machen. Entlang der Straße sollen mittelfristig zahlreiche Parkplätze wegfallen, Radwege getrennt vom Autoverkehr und verbreitert werden, sowie mehr Grünflächen entstehen. Eine nächtliche Tempo-30-Regelung wird geprüft. Tagsüber soll eine grüne Welle für ruhigeren Verkehr sorgen. LED-Hinweise sollen Verkehrsteilnehmer sensibilisieren. Im zuständigen Ausschuss gibt es breite Zustimmung, aber die Politik drängt auf schnellere Umsetzung. In Osnabrück sind am 14. Juni 2026 mobile Blitzer, unter anderem an der Belmerstraße und am Kurt-Schumacher-Damm im Einsatz. Die Kontrollen wechseln täglich und sind nicht zuverlässig vorhersehbar. Hinweise zu mobilen Blitzern im Stadtgebiet können per E-Mail mit genauer Ortsangabe und Uhrzeit an die Redaktion der Hasepost geschickt werden. Die Meldungen werden vor einer möglichen Veröffentlichung redaktionell geprüft.

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1: Am 11.06.2025, heute vor einem Jahr, verlor die Welt eine der seltsamsten, schönsten Stimmen Kaliforniens. Brian Wilson starb in seinem Schlaf in Beverly Hills, 82 Jahre alt, 9 Tage vor seinem 83. Geburtstag. Die Todesursache war Atemstillstand, auf dem Zertifikat standen auch Sepsis, Zystitis, chronische Erkrankungen und eine 2024 diagnostizierte Demenz als beitragende Faktoren. Eine lange, komplizierte letzte Phase eines Mannes, dessen Kopf einst ganze Klanglandschaften entwarf. Brian war kein reiner Surf-Entertainer, er war der Architekt hinter den Strukturen, Harmonien und Studiotricks, die Popmusik neu definierten. In den 60ern schrieb und produzierte er Dutzende Top-40-Hits für die Beach Boys, 11 Top-10-Singles, darunter I Get Around, Help Me Rhonda und natürlich Good Vibrations. Pet Sounds von 1966 gilt bis heute als Meilenstein, ein Pop-Album, das Pop sprengte. Die Geschichte des Mannes war immer zweigleisig. Geniale Studioexpeditionen, modularer Schnitt, ungewöhnliche Instrumente und lange Perioden persönlicher Krise, Rückzug und Krankheit. Das eingestellte Smile-Projekt wurde zu einer Legende. Erst 2004 vollendete Brian Wilson die Arbeit in seiner eigenen Version und ging damit auf Tour, eine späte, triumphale Rückkehr. In seinen letzten Jahren gab es Sorgen um seine Gesundheit. 2022 endete die letzte Tour und Freunde sagten, die Folgen von Covid hätten ihn nicht losgelassen. 2024 sah die Familie rechtliche Schritte wegen seiner Gebrechlichkeit. Sein Begräbnis in Westwood Memorial Park schloss ein Kapitel. Mit dem Tod der Wilson-Brüder ist die Gründungsära der Beach Boys historisch abgeschlossen und doch lebt Brian in Akkorden, Studioaufnahmen und Millionen Stimmen weiter, die seine Harmonien singen. Musikologen und Songwriter studieren weiterhin seine Chordfolgen und Produktionsideen. Die Popwelt hat einen ihrer experimentellsten Köpfe verloren. Kein Pathos mehr, nur ein letzter, klarer Klang. Und ein Song, der wichtiger kaum sein könnte. Good Vibrations.

die bei Topic von Fireboy DML und Nico Santos. Schöne Vibes. Kleiner Hinweis, heute, am 14. Juni 2026, sind wieder ein paar Radarfallen in Osnabrück aktiv. Also, Augen offen halten, sonst gibt's Ärger mit dem Blitzer. Standorte heute, Bellmerstraße und Kurt-Schumacher-Damm. Die Kontrollen wechseln täglich, alle Angaben sind unverbindlich und ohne Gewähr. Angaben aktualisiert am 14. Juni 2026 um 5.30 Uhr. Es ist jetzt 6.53 Uhr. Fahrt bitte vorsichtig. Wenn du einen mobilen Blitzer entdeckst, sag kurz Bescheid. Wir prüfen jede Meldung redaktionell. Und weiter geht's mit Die on this Hill von Sienna Spiro.

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1: Hier ist Tore, willkommen zu den Nachrichten. In Genf sind mehr als 7000 Polizisten und Soldaten im Einsatz. Geschäftsleute haben Schaufenster mit Sperrholz gesichert. Anlass sind erwartete Proteste gegen den G7-Gipfel im französischen Evian, etwa 45 Kilometer entfernt. Eine No-G7-Koalition ruft zu friedlichen Demonstrationen auf. 2003 war es in Genf zu schweren Krawallen gekommen. In Osnabrück gibt es am 14. Juni 2026 erneut mobile Geschwindigkeitskontrollen. Nach Hinweisen von Lesern der Hasepost stehen Blitzer unter anderem an der Belmer Straße und am Kurt-Schumacher-Damm. Die Standorte der Kontrollen wechseln täglich und sind nach Angaben der Redaktion unverbindlich und ohne Gewähr. In den Kinos startet in dieser Woche der Animationsfilm Zombies im Zoo. Darin schlägt ein Meteorit in einem Zoo ein und ein Virus verwandelt die Tiere in grüne Monster. Die junge Wölfin Gracie und der Berglöwe Dan versuchen mit Freunden, den Zoo zu retten. Der Film verbindet Abenteuer, Humor und Grusel für die ganze Familie. Das waren die aktuellen Nachrichten. Hanna, wie sieht's beim Wetter aus?
2: Danke, Tore. Das Wetter in Osnabrück. Jetzt gerade leichter Regen bei etwa 12 Grad, ziemlich zugezogen, mit einem spürbaren Westwind und ab und zu zackigen Böen. Heute bleibt es launisch mit leichtem Regen, zwischendurch schauen aber freundliche Lücken vorbei. Höchstwerte bei rund 18 Grad, der West- bis Nordwestwind, pustet munter, aber ohne Drama. Zum Abend wird es trockener und klarer, die Nacht bringt frische 13 Grad. Morgen anfangs grau und mal ein Tropfen, später deutlich freundlicher mit öfter Sonne und etwa 20 Grad. Der Wind

0: bleibt eher gemütlich unterwegs. Übermorgen geht es noch freundlicher weiter. Viel Sonnenschein mit ein paar harmlosen Wolken, meist trocken und angenehm warm mit Temperaturen im mittleren 20er-Bereich. Der Wind bleibt sanft bis leicht spürbar. Perfektes Wetter fürs Draußensein und ein Eis in der Hand.
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2: Guten Morgen, hier ist Heiko auf Hase Radio. Schön, dass du mit uns ins Wochenende startest. Wir haben gleich frische News aus aller Welt und Spannendes aus Osnabrück. Unter anderem, HelpAge holt den Seniorenchor Heaven Can Wait in unsere Stadt. Jetzt gibt's erstmal Musik für dich. Hier ist We Pray in der Single-Version von Coldplay, Little Sims, Burna Boy, Eliana und Teenie.

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Und da war sie, Lady Gaga mit Abracadabra, hier bei Hase Radio. 7.19 Uhr haben wir es gerade. Schön, dass du mit uns wach bist. Wir müssen kurz ernst werden. In Göttingen ist ein Prozess zu Ende gegangen. Ein 48-jähriger Mann ist wegen Totschlags zu 7 Jahren Haft verurteilt worden. Er hatte gestanden, einen Bekannten in seiner Wohnung mit einer etwa 10 Kilo schweren Kugelhantel geschlagen zu haben. Die beiden kannten sich wohl erst kurz, hatten getrunken, es kam zum Streit. Viele Details bleiben unklar, weil der Angeklagte im Prozess keine Fragen beantworten wollte. Klar ist aber, der Schlag gegen den Kopf war so heftig, dass der Mann binnen Sekunden starb. Erst rund 10 Stunden später rief der Täter die Polizei. Das Urteil ist noch nicht rechtskräftig. Wir halten dich da auf dem Laufenden. Jetzt gibt's neue Musik für dich. Hier kommt Rebellion von Rahab, Michael Patrick Kelly und Shay.

0: 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Ich bin Sven. 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Und damit ihr jetzt besser in den Tag starten könnt, hier einer meiner absoluten Lieblingssongs.
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1: Hier sind die Lokalnachrichten mit Hans. 4 11-jährige Jungen aus Osnabrück haben auf dem Parkplatz eines Verbrauchermarkts einen Fahrraddieb beobachtet, ihn angesprochen und trotz Drohungen nicht locker gelassen. Sie baten einen Autofahrer, die Polizei zu rufen und verfolgten den Mann weiter. Aufgrund ihrer Hinweise stellte die Polizei kurz darauf einen mutmaßlichen Täter im Alter von 65 Jahren. Als Dank wurden die Jungen in die Polizeiinspektion Osnabrück eingeladen und erhielten Einblicke in den Arbeitsalltag der Polizei. Die Stadt Osnabrück will die Iburger Straße sicherer für Radfahrer und Fußgänger machen. Entlang der Straße sollen mittelfristig zahlreiche Parkplätze wegfallen, Radwege getrennt vom Autoverkehr und verbreitert werden, sowie mehr Grünflächen entstehen. Eine nächtliche Tempo-30-Regelung wird geprüft. Tagsüber soll eine grüne Welle für ruhigeren Verkehr sorgen. LED-Hinweise sollen Verkehrsteilnehmer sensibilisieren. Im zuständigen Ausschuss gibt es breite Zustimmung, aber die Politik drängt auf schnellere Umsetzung. In Osnabrück sind am 14. Juni 2026 mobile Blitzer, unter anderem an der Bellmerstraße und am Kurt-Schumacher-Damm im Einsatz. Die Kontrollen wechseln täglich und sind nicht zuverlässig vorhersehbar. Hinweise zu mobilen Blitzern im Stadtgebiet können per E-Mail mit genauer Ortsangabe und Uhrzeit an die Redaktion der Hasepost geschickt werden. Die Meldungen werden vor einer möglichen Veröffentlichung redaktionell geprüft. Soweit die Meldungen aus Ihrer Region.

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0: 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Und hey, die läuft gerade hier in deinem Lieblingssender. Also hi und hallo, einen schönen guten Morgen. Ich bin Sven. Ja, früh aufstehen ist zwar irgendwie der Schritt in die falsche Richtung, aber irgendwie ja trotzdem notwendig. Und damit ihr jetzt besser in den Tag starten könnt, hier einer meiner absoluten Lieblingssongs.
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Der perfekte Frühsong für dich am Sonntagmorgen. Monster von Don Diablo und Felix Jehn hier bei Hase Radio. Es ist kurz vor 8, 7.52 Uhr und wir schauen einmal auf die Nordsee. Für 69 Menschen auf der Helgoland-Fähre Funny Girl war das gestern alles andere als entspannt. Kurz vor Helgoland Motorausfall, das Schiff manövrierunfähig, hoher Seegang bis zu 7 Windstärken. Fast 2 Stunden trieb die Fähre übers Wasser, bis der Seenotrettungskreuzer Hermann Marwede sie sichern konnte. Später halfen noch 2 weitere Schlepper und gegen 8:15 abends lief die Funny Girl dann sicher in Cuxhaven ein. Niemand verletzt, nur wahrscheinlich ordentlich durchgeschüttelt. Die Ursache wird jetzt in Cuxhaven untersucht. Die Fahrten fallen erstmal aus, Ersatzschiffe sind unterwegs. Und für dich geht's jetzt musikalisch ganz entspannt weiter. Hier kommt YYY von Sean.

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1: Hier sind die neuesten Meldungen. Ich bin Tore. In Genf sind mehr als 7000 Polizisten und Soldaten im Einsatz. Geschäftsleute haben Schaufenster mit Sperrholz gesichert. Anlass sind erwartete Proteste gegen den G7-Gipfel im französischen Evian, etwa 45 Kilometer entfernt. Eine No-G7-Koalition ruft zu friedlichen Demonstrationen auf. 2003 war es in Genf zu schweren Krawallen gekommen. In Osnabrück gibt es am 14. Juni 2026 erneut mobile Geschwindigkeitskontrollen. Nach Hinweisen von Lesern der Hasepost stehen Blitzer unter anderem an der Bellmerstraße und am Kurt-Schumacher-Damm. Die Standorte der Kontrollen wechseln täglich und sind nach Angaben der Redaktion unverbindlich und ohne Gewähr. In den Kinos startet in dieser Woche der Animationsfilm Zombies im Zoo. Darin schlägt ein Meteorit in einem Zoo ein und ein Virus verwandelt die Tiere in grüne Monster. Die junge Wölfin Gracie und der Berglöwe Dan versuchen mit Freunden, den Zoo zu retten. Der Film verbindet Abenteuer, Humor und Grusel für die ganze Familie. Das waren die aktuellen Nachrichten. Hanna, wie sieht's beim Wetter aus?
2: Danke, Tore. Das Wetter in Osnabrück. Jetzt gerade leichter Regen bei etwa 12 Grad, ziemlich zugezogen, mit einem spürbaren Westwind und ab und zu zackigen Böen. Heute bleibt es launisch mit leichtem Regen, zwischendurch schauen aber freundliche Lücken vorbei. Höchstwerte bei rund 18 Grad, der West- bis Nordwestwind, pustet munter, aber ohne Drama. Zum Abend wird es trockener und klarer, die Nacht bringt frische 13 Grad. Morgen anfangs grau und mal ein Tropfen, später deutlich freundlicher mit öfter Sonne und etwa 20 Grad. Der Wind bleibt eher gemütlich unterwegs. Übermorgen geht es noch freundlicher weiter. Viel Sonnenschein mit ein paar harmlosen Wolken, meist trocken und angenehm warm mit Temperaturen im mittleren 20er-Bereich. Der Wind bleibt sanft bis leicht spürbar. Perfektes Wetter fürs Draußensein und ein Eis in der Hand.
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3: Guten Morgen Osnabrück, guten Morgen im Osnabrücker Land. Hier ist Heiko auf Hase Radio, dein Sender fürs Wochenende. Gleich sprechen wir über die Kampagne Stadt für alle und wie sich das Bündnis Osnabrück vor der Kommunalwahl positioniert. Jetzt gibt's erstmal Musik zum Wachwerden. Hier sind Cyril und Dean Lewis mit Fall at Your Feet.

Guten Morgen zusammen. 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

0: Hier zum Beispiel:
1: Eine Maus mit vollständig durchtrenntem Rückenmark erlangte durch eine völlig neue Behandlung ihre normale Bewegungsfähigkeit zurück. Entwickelt wurde dieser Durchbruch von Biotechnologie-Ingenieuren der ETH Zürich in Zürich, einer der Top 10 Ingenieurschulen weltweit. Die Studie erschien im Fachjournal Nature Materials.
2: Das Geheimnis dahinter sind sogenannte NPC-Bots. Hierbei verschmelzen aus einer Hautprobe gewonnene neuronale Vorläuferzellen mit magnetisch gesteuerten Barium-Titanat beschichteten Nanopartikeln. Auf einem speziellen Kulturmedium von exakt einem Quadratzentimeter Fläche verbinden sich diese in etwa 30 Minuten.
1: Co-Autor Professor Salvador Pané Vidal vom Multiscale Robotics Lab der ETH Zürich entwickelte das Kulturmedium. Sind mehrere Millionen NPC-Bots extrahiert, ist die Therapie startklar. Auch an Zebrafischen wurde die Technologie bereits erfolgreich demonstriert.
2: Bei den behandelten Mäusen verbanden sich die Nervenzellen an den Enden der durchtrennten Wirbelsäule nach 28 Tagen wieder. Hao Ye, leitender Wissenschaftler und Erstautor, sieht riesiges Potenzial, muss aber noch die optimalen Magnetfelder für Menschen testen.

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1: Guten Morgen Osnabrück, guten Morgen du da draußen, Kaffee am Start, Zähne geputzt oder hörst du uns noch im Halbschlaf im Bett, egal wie, schön, dass du dabei bist.
2: Ich hoffe ja, dass wenigstens schon der Kaffee bereitsteht, sonst klingen wir gleich wie Verkehrsfunktöne im Kopf. Aber wir kriegen dich schon wach, notfalls mit ein bisschen Osnabrücker Politik fürs Herz.
1: Politik fürs Herz klingt gut, lass uns direkt einsteigen. Die Kampagne Stadt für alle ist ja jetzt offiziell gestartet, in Osnabrück bunt und solidarisch. Heiko, was steckt dahinter, außer einem ziemlich optimistischen Titel?
2: Dahinter steckt vor allem der Gedanke, Osnabrück gehört nicht nur denen mit fettem Konto und Loft am Westerberg, sondern wirklich allen, die hier leben. Die wollen bezahlbaren Wohnraum, ordentliche Arbeitsbedingungen und faire Chancen für Kinder. Egal, woher die Eltern kommen oder wie viel auf dem Gehaltszettel steht.
1: Also quasi kein VIP-Eingang zur Stadt, sondern Einlass für alle mit gültigem Wohnsitz und Puls?
2: Genau so. Und die Leute, die da mitmachen, meinen das ernst. Diakonie, Caritas, heilpädagogische Hilfe, Lebenshilfe, Terre des Hommes, so richtig viele aus dem sozialen Bereich. Die sagen, niemand soll zurückgelassen werden, weder wegen Herkunft, noch weil er alt ist oder eine Behinderung hat.
1: Ich fand ja den Satz stark, nicht trotz Behinderung, sondern mit ihr mitmachen. Das ist schon ein Brett, weil es mal nicht so klingt wie ein Hochglanzflyer, sondern wie echte Teilhabe.
2: Ja, und sie stellen sich auch klar gegen Ausgrenzung, Antisemitismus, Rassismus, Frauenfeindlichkeit. Also keine Kuschelrunde, sondern ein deutliches Signal. Wir wollen eine Stadt, in der man sich nicht schämen muss, bunt zu sein, sondern in der das normal ist.
1: Und dann gibt's ja noch diesen bunten Deckel. Das klingt für mich erstmal wie ein Bierdeckel, der zu lange in der Kneipe lag. Was ist das?
2: Ist tatsächlich eine Art Bierdeckel, aber mit politischem Inhalt. Die werden in Cafés und Restaurants verteilt, drauf stehen Fragen und kleine Denkanstöße zu Demokratie und Gesellschaft. Idee ist, du sitzt beim Cappuccino, liest das, fängst an zu diskutieren und zack, redest du mal über Politik, ohne dass jemand ein trockenes Wahlprogramm vorliest.
1: Das heißt, deine Latte Macchiato kommt künftig mit einer Portion Diskurssahne obendrauf. Finde ich gut, das ist so eine niedrigschwellige Idee, die halt funktioniert, ohne dass man gleich zur Demo muss.
2: Genau, und wichtig, das Bündnis ist parteiunabhängig, also kein versteckter Wahlkampf. Es geht eher darum, dass du selber Bock bekommst, dich einzubringen, ob im Verein, in der Nachbarschaft oder bei Aktionen für ein solidarisches Osnabrück.
1: Wenn du da tiefer einsteigen willst, findest du auf hasepost.de noch mehr Hintergründe zu Stadt für alle und generell frische Nachrichten aus Osnabrück. Da lohnt sich ein Klick nach dieser Folge.
2: Kommen wir von politischer Teilhabe zu musikalischer Lebensfreude. HelpAge Deutschland feiert sein Jubiläumsjahr mit einem Benefizkonzert in der Osnabrückhalle. Und der Hamburger Seniorenchor Heaven Can Wait ist am Start. Was ist das für ein Chor?
1: Das ist so eine Truppe, die dir alle Klischees vom Rentnerchor einmal auf den Kopf stellt. Da stehen Leute im höheren Alter auf der Bühne und singen nicht Kein schöner Land, sondern Songs der Enkelgeneration. Also eher Pop und aktuelle Musik, mit viel Charme und Selbstironie.
2: Ich sehe es schon vor mir. Oma singt den Lieblingssong vom Enkel und der Enkel merkt, dass seine Playlist plötzlich generationenübergreifend ist.
1: Genau darum geht's. Die zeigen, dass Musik kein Ablaufdatum hat und sie haben auch eigene Lieder über Glück, Lebenssinn und Älterwerden im Programm. Also nicht nur Karaoke, sondern richtig was mit Inhalt.
2: Ja, und dann noch der Kinderchor Piccolo aus Osnabrück, der bei ein paar Stücken mit auf die Bühne kommt. Das ist ja fast so, als ob jemand die Brücke zwischen Kindergarten und Seniorentreff direkt in die Osnabrückhalle gebaut hätte.
1: Ja, das wird ein schöner Mix. Kinderstimmen, Lebenserfahrung und sehr viel Energie auf einer Bühne. Und HelpAge nutzt den Abend, um auch zu zeigen, was sie weltweit so machen, nämlich ältere Menschen in Ländern mit wenig Geld unterstützen und dafür sorgen, dass sie nicht vergessen werden.
2: Also Konzert plus Einblick in Projekte. Ein Abend, wo du hinterher nicht nur Ohrwürmer, sondern vielleicht auch ein bisschen neue Perspektiven auf das Älterwerden mit nach Hause nimmst.
1: Richtig. Und es kommen auch prominente Gesichter. Annika Ernst, die viele vom Bergdoktor kennen, und Tagesschaumann Thorsten Schröder sind als Botschafter dabei. Also wenn du Musik magst, aber auch mal wissen willst, wie Altern woanders auf der Welt aussieht, das könnte dein Abend sein.
2: Und, wie immer gilt, rund ums Konzert, zu HelpAge und was hier sonst so los ist, gibt's auf hasepost.de noch mehr Infos und Updates aus unserer Stadt. Da bleibt ihr ganz gut auf dem Laufenden.
1: So, jetzt von der Konzertbühne direkt in den Alltag. Heute sind wieder neue Blitzer in Osnabrück gemeldet worden. Heiko, wo sollten unsere Hörerinnen und Hörer heute besonders aufs Tacho schauen?
2: Gemeldet wurden unter anderem die Bellmerstraße und der Kurt-Schumacher-Damm. Und wie immer gilt, das sind Hinweise. Aber die genauen Standorte wechseln regelmäßig, können überall im Stadtgebiet stehen und sind nie so richtig vorhersehbar.
1: Also nicht denken, ah, ich kenne meine 2-3 Blitzstellen, da bin ich vorsichtig, sonst gebe ich Gas. Sondern Fuß vom Gas überall. Ist ja auch besser für die Nerven und für den Geldbeutel sowieso.
2: Genau. Und wenn du irgendwo einen mobilen Blitzer entdeckst, kannst du der Redaktion von Hasepost eine Mail schicken. Mit Straße, Fahrtrichtung und gerne einer Uhrzeit. Zum Beispiel 17.30 Uhr. Ein Foto kann helfen, muss aber nicht. Die prüfen das dann, bevor es online oder im Radio landet.
1: Ich sag mal so, wer uns hilft, die Blitzerkarte aktuell zu halten, hilft auch den anderen Hörerinnen und Hörern und sorgt vielleicht dafür, dass morgens weniger Leute mit rotem Kopf beim Bäcker stehen, weil der Brief vom Amt kam.
2: Am Ende ist die beste Nachricht aber immer noch, ihr haltet euch einfach an die erlaubte Geschwindigkeit. Dann sind die Blitzer nur noch Deko am Straßenrand und Osnabrück ein Stückchen entspannter.
1: Damit sind wir für heute durch mit unserem kleinen Osnabrück-Rundflug von Stadt für alle über singende Seniorinnen und Senioren in der Osnabrückhalle bis hin zu den Radarfallen von nebenan. Mehr Stadtgefühl geht kaum an einem Morgen.
2: Wenn du jetzt in den Tag startest, ob zur Arbeit, in die Uni oder zurück ins Bett, nimm ein bisschen von diesem bunt und solidarisch Gedanken mit. Wir hören uns morgen früh wieder und bis dahin findest du alle Details zu unseren Themen und viele weitere Neuigkeiten aus Osnabrück, wie immer online bei hasepost.de.
1: Mach's dir schön heute, fahr vernünftig, bleib neugierig. Wir sind morgen wieder im Ohr. Bis dann, Osnabrück.
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Das war Listen to Me von Lost Frequencies, Ciel und Radio Cargo. Direkt danach kommt Ballon von Clüso. Aber bevor du weghörst, noch kurz was.

0: 8.28 Uhr bei uns. Die Universität Osnabrück hat dem 39-jährigen Pianisten Igor Levit die Ehrendoktorwürde verliehen. Er darf künftig Dr. HC heißen. Gewürdigt werden seine neuen Wege der Musikvermittlung und sein Einsatz für Humanität, Toleranz und Demokratie. Professor Christoph Luwen nennt ihn wegweisend für klassische Musik im digitalen Zeitalter. Levit, 1987 in Gorki geboren, kam mit 8 Jahren nach Hannover, lebt heute in Berlin, ist jüdischer Abstammung und engagiert sich gegen Antisemitismus. Dafür erhielt er unter anderem das Bundesverdienstkreuz. Am Montagabend nimmt er den Stadtkulturpreis Hannover entgegen. In Niedersachsen wurden im Jahr 2025 672 antisemitische Vorfälle registriert. Und jetzt Ballon von Clüso.
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1: Hier sind die wichtigsten Meldungen aus unserer Region. Mit Hans. 4 11-jährige Jungen aus Osnabrück haben auf dem Parkplatz eines Verbrauchermarkts einen Fahrraddieb beobachtet, ihn angesprochen und trotz Drohungen nicht locker gelassen. Sie baten einen Autofahrer, die Polizei zu rufen und verfolgten den Mann weiter. Aufgrund ihrer Hinweise stellte die Polizei kurz darauf einen mutmaßlichen Täter im Alter von 65 Jahren. Als Dank wurden die Jungen in die Polizeiinspektion Osnabrück eingeladen und erhielten Einblicke in den Arbeitsalltag der Polizei. Die Stadt Osnabrück will die Iburger Straße sicherer für Radfahrer und Fußgänger machen. Entlang der Straße sollen mittelfristig zahlreiche Parkplätze wegfallen, Radwege getrennt vom Autoverkehr und verbreitert werden, sowie mehr Grünflächen entstehen. Eine nächtliche Tempo-30-Regelung wird geprüft. Tagsüber soll eine grüne Welle für ruhigeren Verkehr sorgen. LED-Hinweise sollen Verkehrsteilnehmer sensibilisieren. Im zuständigen Ausschuss gibt es breite Zustimmung, aber die Politik drängt auf schnellere Umsetzung. In Osnabrück sind am 14. Juni 2026 mobile Blitzer, unter anderem an der Belmer Straße und am Kurt-Schumacher-Damm im Einsatz. Die Kontrollen wechseln täglich und sind nicht zuverlässig vorhersehbar. Hinweise zu mobilen Blitzern im Stadtgebiet können per E-Mail mit genauer Ortsangabe und Uhrzeit an die Redaktion der Hasepost geschickt werden. Die Meldungen werden vor einer möglichen Veröffentlichung redaktionell geprüft. Soweit die Meldungen aus Ihrer Region.

Guten Morgen zusammen. 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Denn wir haben immer gute Laune in unserer Playlist parat und starten gemeinsam jetzt in den Tag.

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während der letzte Song »Lass mich nicht los« von Lühn langsam verklingt, bleibe ich kurz bei einem Thema, das mir am Herzen liegt. Es ist jetzt 8.52 Uhr. Am Montag, dem 8. Juni, ist in Osnabrück die Kampagne »Stadt für alle« gestartet. Rund 40 Organisationen wie Diakonie, Caritas, HHO, Omas gegen Rechts und viele mehr rufen zu Zusammenhalt statt Spaltung auf. Es geht um bezahlbaren Wohnraum, sichere Arbeitsbedingungen, gute Chancen für Kinder und eine Stadt, in der jede und jeder teilhaben kann. Das Projekt Der bunte Deckel soll Gespräche über Demokratie anstoßen. Parteiunabhängig, klar, es geht ums Miteinander. Bleibt dran, gleich kommt Change.

Wenn uns die Sonne ins Gesicht scheint und die Vögel zwitschern, dann ist Frühling. So come set me free, I'm not feeling blue, falling apart, fading love. Frühjahrsputz oder Spaziergang durch die Frühlingsluft. Wir haben die passende Musik.

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1: Willkommen zu den Nachrichten, ich bin Tore. In der Schweiz stimmen die Bürgerinnen und Bürger heute über die Nachhaltigkeitsinitiative der SVP ab. Sie will die Bevölkerung per Verfassung auf unter 10 Millionen begrenzen. Derzeit leben rund 9 Millionen Menschen im Land. Regierung, Parlament, große Wirtschaftsverbände und Gruppen wie Operation Libero lehnen die Initiative ab. Umfragen erwarten ein knappes Ergebnis. In Osnabrück gibt es am 14. Juni 2026 erneut mobile Geschwindigkeitskontrollen. Nach Hinweisen von Lesern der Hasepost stehen Blitzer unter anderem an der Belmer Straße und am Kurt-Schumacher-Damm. Die Standorte der Kontrollen wechseln täglich und sind nach Angaben der Redaktion unverbindlich und ohne Gewähr. In den Kinos startet in dieser Woche der Animationsfilm Zombies im Zoo. Darin schlägt ein Meteorit in einem Zoo ein und ein Virus verwandelt die Tiere in grüne Monster. Die junge Wölfin Gracie und der Berglöwe Dan versuchen mit Freunden den Zoo zu retten. Der Film verbindet Abenteuer, Humor und Grusel für die ganze Familie. Das waren die aktuellen Nachrichten. Hanna, wie sieht's beim Wetter aus?
2: Danke, Tore. Das Wetter in Osnabrück. Jetzt gerade leichter Regen bei rund 14 Grad, fühlt sich frisch an. Der Wind pustet merklich aus Westen, Böen sind deutlich spürbar. Heute bleibt es wechselhaft mit leichtem Regen und ein paar freundlichen Lücken in der Wolkendecke. Nachmittags bis etwa 18 Grad, abends um 12 Grad, dann zunehmend klar und trocken. Morgen erst grauer Himmel, später immer sonniger mit ein paar netten Wolken, bis etwa 21 Grad, dazu nur noch gemütlicher Wind. Übermorgen meist freundlich, viel Sonne, ein paar Wolken, 25 bis 26 Grad, fast schon Freibadpflicht.
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3: Guten Morgen, hier ist Heiko auf Hase Radio, deinem Sender für Osnabrück und das Osnabrücker Land. Schön, dass du mit uns in den Tag startest. Gleich schauen wir auf ein dickes Brett. Der Bund stoppt Geld. Über 90 Bahnprojekte stehen vor dem Stillstand. Was das für uns heißt. Jetzt für dich, Kane Brown mit Bury Me in Georgia, hier bei Hase Radio.

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Das war Closer to Me von Marc Embor. Schöne Stimmung, oder? Hör mal, es ist 9.20 Uhr. Kurz was Wichtiges für dich. Laut Bundesregierung drohen mehr als 90 Bahnprojekte ins Stocken zu geraten, weil der Bund nicht genug Geld bereitstellt. Dirk Pflege von der Allianz pro Schiene fordert, dass im Haushalt 2027 nachgebessert und die Planung über Jahre abgesichert wird. Die Regierung selbst sieht bis 2030 mehr Bedarf. Wenn etwas schon baureif ist, darf es nicht einfach stehen bleiben. Das ist der Kern der Kritik. Wir behalten das im Blick. Und jetzt geht's weiter mit Alles ist GUT von Sophia.

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1: Hier ist Hans mit den aktuellen Meldungen aus der Region. Willkommen zu den Lokalnachrichten. Die Stadt Osnabrück will die Iburger Straße sicherer für Radfahrer und Fußgänger machen. Entlang der Straße sollen mittelfristig zahlreiche Parkplätze wegfallen, Radwege getrennt vom Autoverkehr und verbreitert werden, sowie mehr Grünflächen entstehen. Eine nächtliche Tempo-30-Regelung wird geprüft. Tagsüber soll eine grüne Welle für ruhigeren Verkehr sorgen. LED-Hinweise sollen Verkehrsteilnehmer sensibilisieren. Im zuständigen Ausschuss gibt es breite Zustimmung, aber die Politik drängt auf schnellere Umsetzung. In Osnabrück sind am 14. Juni 2026 mobile Blitzer unter anderem an der Bellmerstraße und am Kurt-Schumacher-Damm im Einsatz. Die Kontrollen wechseln täglich und sind nicht zuverlässig vorhersehbar. Hinweise zu mobilen Blitzern im Stadtgebiet können per E-Mail mit genauer Ortsangabe und Uhrzeit an die Redaktion der Hasepost geschickt werden. Die Meldungen werden vor einer möglichen Veröffentlichung redaktionell geprüft. Im Juni wird der Osnabrücker Marktplatz zum neuen Bierfest Osnabrück zapft an. An 4 Tagen präsentieren regionale Brauereien wie Rampendahl, Herr Schmidt und das Campusbier der Hochschule Osnabrück ihre Spezialitäten, ergänzt durch Biere aus Bayern, Franken, Österreich, Irland und Spanien. Besucher erwartet eine Mischung aus klassischen und kreativen Bieren, herzhaften Speisen von Brotzeit bis Bratwurst sowie ein Live-Programm, das für Stimmung sorgen und die Innenstadt beleben soll. Das waren die aktuellen Meldungen aus unserer Region.

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0: Kelly gerade ausgeklungen. Schön, dass du dranbleibst. Es ist jetzt 9.52 Uhr. Auf dem Osnabrücker Marktplatz wird im Juni wieder gefeiert. Vom 18. bis 21. Juni heißt es, Osnabrück zapft an. 4 Tage Bier, regionale Braukunst und internationale Spezialitäten. Hausbrauerei Rampendahl, Herr Schmidt und das Campusbier sind am Start. Dazu Biere aus Bayern, Franken, Österreich, Irland und Spanien. Neben Klassikern gibt's kreative Bierkreationen, Biermischgetränke, deftige Brotzeit und Bratwurst. Live-Musik und ein buntes Bühnenprogramm sorgen für Stimmung. Ein Treffpunkt zum Anstoßen und Zusammensein. Klingt nach deinem Plan fürs Wochenende? Dann bleib dran und jetzt geht's weiter mit Je t'aime von Milano und Sarah Connor.
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1: Hier ist Tore am Mikrofon. Willkommen zu den Nachrichten. In der Demokratischen Republik Kongo sind nach Regierungsangaben inzwischen 710 Fälle des Bundibugyo-Ebola-Virus bestätigt. 149 Menschen starben. Innerhalb von 24 Stunden wurden 21 neue Fälle registriert. Der US-Biotech-Konzern Moderna entwickelt mit Unterstützung der Impfallianz CEPI einen Impfstoff. Die Weltgesundheitsorganisation stuft den Ausbruch als gesundheitliche Notlage von internationaler Tragweite ein. In Osnabrück findet in diesem Jahr ein neues Bierfest statt. Unter dem Titel Osnabrück zapft an wird der Marktplatz vom 18. bis 21. Juni zur Genuss- und Feiermeile. Regionale Brauereien und internationale Anbieter schenken klassische Biere, Spezialitäten und Biermischgetränke aus. Dazu gibt es herzhafte Speisen und ein abwechslungsreiches Bühnenprogramm. In den Kinos startet in dieser Woche der Animationsfilm Zombies im Zoo. Darin schlägt ein Meteorit in einem Zoo ein und ein Virus verwandelt die Tiere in grüne Monster. Die junge Wölfin Gracie und der Berglöwe Dan versuchen mit Freunden den Zoo zu retten. Der Film verbindet Abenteuer, Humor und Grusel für die ganze Familie. Und damit zu dir, Hannah, mit dem Wetter.
2: Danke, Tore. Das Wetter in Osnabrück. Jetzt gerade leichter Regen bei rund 14 Grad, fühlt sich frisch an. Der Wind pustet merklich aus Westen, Böen sind deutlich spürbar. Heute bleibt es wechselhaft mit leichtem Regen und ein paar freundlichen Lücken in der Wolkendecke. Nachmittags bis etwa 18 Grad, abends um 12 Grad, dann zunehmend klar und trocken. Morgen erst grauer Himmel, später immer sonniger mit ein paar netten Wolken bis etwa 21 Grad, dazu nur noch gemütlicher Wind. Übermorgen meist freundlich, viel Sonne, ein paar Wolken, 25 bis 26 Grad, fast schon Freibadpflicht.
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3: Moin aus dem Hase Radio Studio, hier ist Heiko im Club 490 am Wochenende. Schön, dass du dabei bist. Wir schauen gleich auf eine schockierende Meldung aus der Region. In der Göttinger Innenstadt wurde ein Polizist angeschossen. Vorher gibt's aber frische Beats für dich. Hier kommt All My Life von Purple Disco Machine and the Magician. Laut aufdrehen.

schönen Sonntag zusammen. Habt ihr heute schon mal euren Kopf aus dem Fenster gehalten? Alle Baustellen sind heute leise, kein Rasenmäher brummt in der Nachbarschaft und auch der Straßenlärm dürfte heute aufgrund des Sonntags deutlich leiser sein. Wir finden, das sollten wir ändern. Also, naja, jetzt nicht den Baulärm, ne? Aber wenn jetzt einfach jeder von euch den nächsten Song mal so richtig laut aufdreht und auch das Fenster auflässt, dann hören eure Nachbarn endlich mal gute Musik. Auf geht's, hier kommt er. Schönen Sonntag zusammen.

schönen Sonntag zusammen. Habt ihr heute schon mal euren Kopf aus dem Fenster gehalten? Alle Baustellen sind heute leise, kein Rasenmäher brummt in der Nachbarschaft und auch der Straßenlärm dürfte heute aufgrund des Sonntags deutlich leiser sein. Wir finden, das sollten wir ändern. Also, naja, jetzt nicht den Baulärm, ne? Aber wenn jetzt einfach jeder von euch den nächsten Song mal so richtig laut aufdreht und auch das Fenster auflässt, dann hören eure Nachbarn endlich mal gute Musik. Auf geht's, hier kommt er. Schönen Sonntag zusammen.

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Und das war Man Child von Sabrina Carpenter. Es ist gerade 10.22 Uhr und kurz zur Info, heute am 14. Juni 2026 sind wieder ein paar Radarfallen in Osnabrück aktiv, gemeldet von aufmerksamen Leserinnen und Lesern der Hasepost. Augen auf! Bellmerstraße und Kurt-Schumacher-Damm sind heute gemeldet, also lieber nicht zu schnell, sonst gibt's Ärger mit dem Blitzer. Die Kontrollen wechseln täglich ihre Standorte, alle Angaben sind unverbindlich und ohne Gewähr. Wenn du unterwegs einen mobilen Blitzer entdeckst, schick uns gern eine kurze Info an die Hasepost. Wir prüfen jede Einsendung redaktionell. Angaben aktualisiert am 14. Juni 2026 um 5.30 Uhr. Und jetzt geht's weiter mit We Pray von Coldplay, Little Sims, Burna Boy, Iliana und Teenie.

0: schönen Sonntag zusammen. Habt ihr heute schon mal euren Kopf aus dem Fenster gehalten? Alle Baustellen sind heute leise, kein Rasenmäher brummt in der Nachbarschaft und auch der Straßenlärm dürfte heute aufgrund des Sonntags deutlich leiser sein. Wir finden, das sollten wir ändern. Also, naja, jetzt nicht den Baulärm, ne? Aber wenn jetzt einfach jeder von euch den nächsten Song mal so richtig laut aufdreht und auch das Fenster auflässt, dann hören eure Nachbarn endlich mal gute Musik. Auf geht's, hier kommt er. Schönen Sonntag zusammen.
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1: Hier ist Hans am Mikrofon mit den lokalen Nachrichten. 4 11-jährige Jungen aus Osnabrück haben auf dem Parkplatz eines Verbrauchermarkts einen Fahrraddieb beobachtet, ihn angesprochen und trotz Drohungen nicht locker gelassen. Sie baten einen Autofahrer, die Polizei zu rufen und verfolgten den Mann weiter. Aufgrund ihrer Hinweise stellte die Polizei kurz darauf einen mutmaßlichen Täter im Alter von 65 Jahren. Als Dank wurden die Jungen in die Polizeiinspektion Osnabrück eingeladen und erhielten Einblicke in den Arbeitsalltag der Polizei. In Osnabrück sind am 14. Juni 2026 mobile Blitzer, unter anderem an der Bellmerstraße und am Kurt-Schumacher-Damm im Einsatz. Die Kontrollen wechseln täglich und sind nicht zuverlässig vorhersehbar. Hinweise zu mobilen Blitzern im Stadtgebiet können per E-Mail mit genauer Ortsangabe und Uhrzeit an die Redaktion der Hasepost geschickt werden. Die Meldungen werden vor einer möglichen Veröffentlichung redaktionell geprüft. Im Juni wird der Osnabrücker Marktplatz zum neuen Bierfest Osnabrück zapft an. An 4 Tagen präsentieren regionale Brauereien wie Rampendahl, Herr Schmidt und das Campusbier der Hochschule Osnabrück ihre Spezialitäten, ergänzt durch Biere aus Bayern, Franken, Österreich, Irland und Spanien. Besucher erwartet eine Mischung aus klassischen und kreativen Bieren, herzhaften Speisen von Brotzeit bis Bratwurst sowie ein Live-Programm, das für Stimmung sorgen und die Innenstadt beleben soll. Das waren die Meldungen aus unserer Region.

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1: Am 11.06.2025, heute vor einem Jahr, verlor die Welt eine der seltsamsten, schönsten Stimmen Kaliforniens. Brian Wilson starb in seinem Schlaf in Beverly Hills, 82 Jahre alt, 9 Tage vor seinem 83. Geburtstag. Die Todesursache war Atemstillstand, auf dem Zertifikat standen auch Sepsis, Zystitis, chronische Erkrankungen und eine 2024 diagnostizierte Demenz als beitragende Faktoren. Eine lange, komplizierte letzte Phase eines Mannes, dessen Kopf einst ganze Klanglandschaften entwarf. Brian war kein reiner Surf-Entertainer, er war der Architekt hinter den Strukturen, Harmonien und Studiotricks, die Popmusik neu definierten. In den 60ern schrieb und produzierte er Dutzende Top-40-Hits für die Beach Boys, 11 Top-10-Singles, darunter I Get Around, Help Me Rhonda und natürlich Good Vibrations. Pet Sounds von 1966 gilt bis heute als Meilenstein, ein Pop-Album, das Pop sprengte. Die Geschichte des Mannes war immer zweigleisig. Geniale Studio-Expeditionen, modularer Schnitt, ungewöhnliche Instrumente und lange Perioden persönlicher Krise, Rückzug und Krankheit. Das eingestellte Smile-Projekt wurde zu einer Legende. Erst 2004 vollendete Brian Wilson die Arbeit in seiner eigenen Version und ging damit auf Tour, eine späte, triumphale Rückkehr. In seinen letzten Jahren gab es Sorgen um seine Gesundheit. 2022 endete die letzte Tour und Freunde sagten, die Folgen von Covid hätten ihn nicht losgelassen. 2024 sah die Familie rechtliche Schritte wegen seiner Gebrechlichkeit. Sein Begräbnis in Westwood Memorial Park schloss ein Kapitel. Mit dem Tod der Wilson-Brüder ist die Gründungsära der Beach Boys historisch abgeschlossen und doch lebt Brian in Akkorden, Studioaufnahmen und Millionen Stimmen weiter, die seine Harmonien singen. Musikologen und Songwriter studieren weiterhin seine Chordfolgen und Produktionsideen. Die Popwelt hat einen ihrer experimentellsten Köpfe verloren. Kein Pathos mehr, nur ein letzter, klarer Klang. Und ein Song, der wichtiger kaum sein könnte. Good Vibrations.

schönen Sonntag zusammen. Habt ihr heute schon mal euren Kopf aus dem Fenster gehalten? Alle Baustellen sind heute leise, kein Rasenmäher brummt in der Nachbarschaft und auch der Straßenlärm dürfte heute aufgrund des Sonntags deutlich leiser sein. Wir finden, das sollten wir ändern. Also, naja, jetzt nicht den Baulärm, ne? Aber wenn jetzt einfach jeder von euch den nächsten Song mal so richtig laut aufdreht und auch das Fenster auflässt, dann hören eure Nachbarn endlich mal gute Musik. Auf geht's, hier kommt er. Schönen Sonntag zusammen.

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1: Ich bin Tore, hier sind die Nachrichten. In der Demokratischen Republik Kongo sind nach Regierungsangaben inzwischen 710 Fälle des Bundibugyo-Ebola-Virus bestätigt, 149 Menschen starben. Innerhalb von 24 Stunden wurden 21 neue Fälle registriert. Der US-Biotech-Konzern Moderna entwickelt mit Unterstützung der Impfallianz CEPI einen Impfstoff. Die Weltgesundheitsorganisation stuft den Ausbruch als gesundheitliche Notlage von internationaler Tragweite ein. In Osnabrück findet in diesem Jahr ein neues Bierfest statt. Unter dem Titel Osnabrück zapft an wird der Marktplatz vom 18. bis 21. Juni zur Genuss- und Feiermeile. Regionale Brauereien und internationale Anbieter schenken klassische Biere, Spezialitäten und Biermischgetränke aus. Dazu gibt es herzhafte Speisen und ein abwechslungsreiches Bühnenprogramm. In den Kinos startet in dieser Woche der Animationsfilm Zombies im Zoo. Darin schlägt ein Meteorit in einem Zoo ein und ein Virus verwandelt die Tiere in grüne Monster. Die junge Wölfin Gracie und der Berglöwe Dan versuchen mit Freunden den Zoo zu retten. Der Film verbindet Abenteuer, Humor und Grusel für die ganze Familie. Das waren die aktuellen Nachrichten. Hanna, wie sieht's beim Wetter aus?
2: Danke, Tore. Das Wetter in Osnabrück. Jetzt gerade, leichter Regen bei rund 14 Grad, fühlt sich frisch an. Der Wind pustet merklich aus Westen, Böen sind deutlich spürbar. Heute bleibt es wechselhaft mit leichtem Regen und ein paar freundlichen Lücken in der Wolkendecke. Nachmittags bis etwa 18 Grad, abends um 12 Grad, dann zunehmend klar und trocken. Morgen erst grauer Himmel, später immer sonniger mit ein paar netten Wolken, bis etwa 21 Grad, dazu nur noch gemütlicher Wind. Übermorgen meist freundlich, viel Sonne, ein paar Wolken, 25 bis 26 Grad, fast schon Freibadpflicht.
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3: Moin aus dem Hase Radio Studio, hier ist Heiko im Club 490 am Wochenende. Schön, dass du dabei bist, wir liefern dir den Soundtrack für Osnabrück und die Region. Dazu gleich mehr Infos zur Schussattacke auf einen Polizisten in der Göttinger Innenstadt. Jetzt wird's erstmal entspannter. Hier kommt Slow Motion von Marshmello und den Jonas Brothers.

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Wow, das war YYY von Shawn Mendes. Es ist 11.20 Uhr und kurz ein Blick nach Osnabrück. Am Montag, dem 8. Juni, ist die Kampagne Stadt für alle des Bündnisses Osnabrück bunt und solidarisch gestartet. Rund 40 Organisationen stehen dahinter und fordern bezahlbaren Wohnraum, sichere Arbeitsbedingungen, gute Chancen für Kinder und Teilhabe für alle. Ganz wörtlich, wie Sprecherin Helga Kramer sagt. Die Omas gegen rechts warnen vor wachsendem Hass und Projekte wie der bunte Deckel sollen Gespräche über Demokratie in Cafés anstoßen. Schön zu sehen, wenn Zusammenhalt statt Spaltung wächst. Das betrifft dich vielleicht direkt. Jetzt geht's weiter mit By Your Side von Leonie.

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1: Hier ist Hans am Mikrofon mit den lokalen Nachrichten. In Osnabrück sind am 14. Juni 2026 mobile Blitzer unter anderem an der Belmerstraße und am Kurt-Schumacher-Damm im Einsatz. Die Kontrollen wechseln täglich und sind nicht zuverlässig vorhersehbar. Hinweise zu mobilen Blitzern im Stadtgebiet können per E-Mail mit genauer Ortsangabe und Uhrzeit an die Redaktion der Hasepost geschickt werden. Die Meldungen werden vor einer möglichen Veröffentlichung redaktionell geprüft. In Osnabrück werden am 13. Juni 2026 neue mobile Blitzer gemeldet, unter anderem an der Belmerstraße und am Kurt-Schumacher-Damm. Die Standorte der Kontrollen wechseln täglich und können überall im Stadtgebiet auftreten. Hinweise zu mobilen Blitzern mit genauer Ortsangabe, Fahrtrichtung und Uhrzeit können per Mail an blitzerohasepost.de gesendet werden. Jede Meldung wird redaktionell geprüft. Die Angaben sind unverbindlich und dienen nur zur Orientierung. Im Juni wird der Osnabrücker Marktplatz zum neuen Bierfest Osnabrück zapft an. An 4 Tagen präsentieren regionale Brauereien wie Rampendahl, Herr Schmidt und das Campusbier der Hochschule Osnabrück ihre Spezialitäten, ergänzt durch Biere aus Bayern, Franken, Österreich, Irland und Spanien.

Besucher erwartet eine Mischung aus klassischen und kreativen Bieren, herzhaften Speisen von Brotzeit bis Bratwurst sowie ein Live-Programm, das für Stimmung sorgen und die Innenstadt beleben soll. Soweit die Meldungen aus Ihrer Region.

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Das war All for You von A. Clark und Winnie hier bei Hase Radio. Es ist kurz vor 12, 11.53 Uhr. Und wir schauen schnell rüber nach Göttingen. Da hat es am Samstagabend einen ziemlich heftigen Einsatz gegeben. Ein Polizist wurde angeschossen und schwer verletzt. Vorher soll es einen Streit zwischen zwei Gruppen gegeben haben. Warum, weiß man noch nicht. Die Schüsse fielen gegen 21:15 an der Bundesstraße 27. Danach ist der mutmaßliche Schütze geflüchtet, wohl vom Unigelände in Richtung Kreuzbergring. Die Polizei war die ganze Nacht mit vielen Kräften und einem Hubschrauber unterwegs. Die Lage wurde als dynamisch beschrieben. Wichtig, der verletzte Beamte ist inzwischen stabil und für die Menschen bei der Nacht der Kultur bestand laut Polizei keine Gefahr. Wir bleiben für dich dran. Jetzt wird's elektronisch düster mit Erlkönig von Luka Delitzsch.

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1: Hier sind die neuesten Meldungen. Ich bin Tore.

0: Weltblutspendetag warnt das Deutsche Rote Kreuz vor Engpässen bei Blutkonserven, vor allem in der Sommer- und Ferienzeit sowie während der Grippewelle im Winter. Wegen Hitze, Reisen und altersbedingt ausfallenden Babyboomern sinkt die Zahl der Spender seit Jahren deutlich. Besonders gefragt sind jüngere, gesunde Spenderinnen und Spender. In Osnabrück findet in diesem Jahr ein neues Bierfest statt. Unter dem Titel Osnabrück zapft an wird der Marktplatz vom 18. bis 21. Juni zur Genuss- und Feiermeile. Regionale Brauereien und internationale Anbieter schenken klassische Biere, Spezialitäten und Biermischgetränke aus. Dazu gibt es herzhafte Speisen und ein abwechslungsreiches Bühnenprogramm. In den Kinos startet in dieser Woche der Animationsfilm Zombies im Zoo. Darin schlägt ein Meteorit in einem Zoo ein und ein Virus verwandelt die Tiere in grüne Monster. Die junge Wölfin Gracie und der Berglöwe Dan versuchen mit Freunden den Zoo zu retten. Der Film verbindet Abenteuer, Humor und Grusel für die ganze Familie. Und damit zu dir, Hanna, mit dem Wetter.
1: Am Sonntag überwiegend wolkig bis trüb, stellenweise leichter Regen oder Nieselregen, vor allem von Nordwesten bis Südosten, Lichtblicke am ehesten im Osten, nachmittags auch im Westen, Höchstwerte 4 bis 14 Grad, Wind meist schwach aus Westen, zeitweise mäßig mit frischen Böen im Westen, in der Nacht gebietsweise Regen, lokal Nebel, Tiefstwerte 3 bis 8 Grad, im Schwarzwald und Allgäu um 1 Grad, Montag neblig trüb mit Nieselregen, 5 bis 13 Grad. Dienstag öfter Regen, 6 bis 15 Grad.
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3: Moin, hier ist Heiko, dein Samstag im Club 490 am Wochenende auf Hasel-Radio. Schön, dass du dabei bist. Wir versorgen dich mit frischer Musik, News aus aller Welt und Geschichten aus Osnabrück und der Region. Bleib gern dran, gleich geht's musikalisch einmal um den Globus. Hier kommt Around the World von Zombik, Alex Christensen und A Touch of Class.

So klingt Musik am Sonntag bei uns. Schön, dass ihr da seid. Gibt es eigentlich so richtige Sonntagsrituale? Zum Beispiel der Gang zur Kirche oder ein ausgiebiges Sonntagsfrühstück und danach ein Familienspaziergang in der Natur? Meine Nachbarn sind sich da wirklich einig und total routiniert. Die einen backen jede Woche Sonntag, die anderen gehen immer zum Wochenfinale grundsätzlich ins Museum und die von gegenüber, ja, die machen sonntags immer den Haushalt samt Fensterputzen. Und erwischt? Ja, ich bin jeden Sonntag hier im Radio. Fast. Schönen Sonntag euch zusammen, jetzt mit diesem Hit hier.

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Ob Frühjahrsputz oder Spaziergang durch die Frühlingsluft, wir haben die passende Musik.

während Girls Like You von Sophia Camara ausklingt, ein Tipp fürs Wochenende. Der Osnabrücker Marktplatz wird vom 18. bis 21. Juni zur großen Genuss- und Feiermeile. Osnabrück zapft an, bringt Rampendahl, Herr Schmidt, das Campusbier der Hochschule und Spezialitäten aus Bayern, Franken, Österreich, Irland und Spanien. Es gibt ungewöhnliche Bierkreationen, Biermischgetränke, Brotzeit, Bratwurst und ein buntes Bühnenprogramm. Perfekt, wenn du mit Freunden die Innenstadt beleben willst. Klingt nach 4 Tagen, an denen man fröhlich anstoßen und Neues probieren sollte. Ach ja, es ist 12.19 Uhr hier bei Hase Radio und jetzt bleibt dran für Lass mich nicht los von Loon.

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0: So klingt Musik am Sonntag bei uns. Schön, dass ihr da seid. Gibt es eigentlich so richtige Sonntagsrituale? Zum Beispiel der Gang zur Kirche oder ein ausgiebiges Sonntagsfrühstück und danach ein Familienspaziergang in der Natur? Meine Nachbarn sind sich da wirklich einig und total routiniert. Die einen backen jede Woche Sonntag, die anderen gehen immer zum Wochenfinale grundsätzlich ins Museum und die von gegenüber, ja, die machen sonntags immer den Haushalt samt Fensterputzen. Und erwischt? Ja, ich bin jeden Sonntag hier im Radio. Fast. Schönen Sonntag euch zusammen, jetzt mit diesem Hit hier.
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1: Hier ist Hans am Mikrofon mit den lokalen Nachrichten. In Osnabrück werden am 13. Juni 2026 neue mobile Blitzer gemeldet, unter anderem an der Bellmerstraße und am Kurt-Schumacher-Damm. Die Standorte der Kontrollen wechseln täglich und können überall im Stadtgebiet auftreten. Hinweise zu mobilen Blitzern mit genauer Ortsangabe, Fahrtrichtung und Uhrzeit können per Mail an blitzerruhhasepost.de gesendet werden. Jede Meldung wird redaktionell geprüft. Die Angaben sind unverbindlich und dienen nur zur Orientierung. In Bissendorf sind die drei öffentlichen Trinkwasserspender nach der Winterpause wieder in Betrieb. Sie stehen am Rathaus in Bissendorf, am Bahnhof Wissingen und im Kurgarten Schledehausen. Passantinnen und Passanten können dort ihre mitgebrachten Flaschen kostenlos mit gekühltem Wasser befüllen. Die Anlagen werden regelmäßig im Labor geprüft und verfügen über automatische Spülungen, um die Wasserqualität zu sichern. Das Angebot folgt europäischen und deutschen Vorgaben für leicht zugängliches Trinkwasser. Im Juni wird der Osnabrücker Marktplatz zum neuen Bierfest Osnabrück zapft an. An 4 Tagen präsentieren regionale Brauereien wie Rampendahl, Herr Schmidt und das Campusbier der Hochschule Osnabrück ihre Spezialitäten, ergänzt durch Biere aus Bayern, Franken, Österreich, Irland und Spanien. Besucher erwartet eine Mischung aus klassischen und kreativen Bieren, herzhaften Speisen von Brotzeit bis Bratwurst sowie ein Live-Programm, das für Stimmung sorgen und die Innenstadt beleben soll. Das waren die aktuellen Meldungen aus unserer Region.

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da war er, Beifahrersitz von Buck hier bei Hase Radio. 12:51 ist es gerade. Lass uns kurz ernst werden. Am Rande des Fests der Kulturen in der Göttinger Innenstadt hat es eine Schusswaffenattacke gegeben. Vorausgegangen ist wohl ein Streit zwischen zwei Gruppen. Dabei wurde ein Polizist schwer verletzt, nachdem Schüsse gefallen sind. Der mutmaßliche Schütze konnte zunächst fliehen. Die Polizei war mit einem großen Aufgebot vor Ort und hat den Bereich weiträumig abgesperrt. Falls du in der Innenstadt unterwegs bist, bleib aufmerksam, folg den Anweisungen der Polizei und nimm Rücksicht, falls du merkst, dass Menschen verunsichert sind. Wir halten dich natürlich weiter auf dem Laufenden, sobald es Neues gibt. Jetzt holen wir dich musikalisch ein bisschen aus diesem schweren Thema raus. Hier kommt für dich Ray of Light von Nico Santos.

So klingt Musik am Sonntag bei uns. Schön, dass ihr da seid. Gibt es eigentlich so richtige Sonntagsrituale? Zum Beispiel der Gang zur Kirche oder ein ausgiebiges Sonntagsfrühstück und danach ein Familienspaziergang in der Natur? Meine Nachbarn sind sich da wirklich einig und total routiniert. Die einen backen jede Woche Sonntag, die anderen gehen immer zum Wochenfinale grundsätzlich ins Museum und die von gegenüber, ja, die machen sonntags immer den Haushalt samt Fensterputzen. Und erwischt, ja, ich bin jeden Sonntag hier im Radio. Fast. Schönen Sonntag euch zusammen, jetzt mit diesem Hit hier.

0: 13 Uhr.
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2: Hier sind die neuesten Meldungen. Ich bin Tore. Berlin-Arbeitgeberpräsident Rainer Dulger dringt auf schnelle Wirtschaftsreformen der Bundesregierung und fordert konkrete Schritte innerhalb der kommenden 4 Wochen. Bis Mitte Juli müsse ein Reformpaket stehen, um den Betrieben einen Befreiungsschlag zu verschaffen. Unionsfraktionschef Jens Spahn verlangt von der SPD mehr Reformbereitschaft und einen gemeinsamen Aufschwungschwur. Ex-SPD-Chef Kurt Beck warnt vor Übereilung, hält ein Aufschieben aber für unmöglich. Wirtschaftsweise Veronika Grimm kritisiert die bisherigen Reformpläne als unzureichend. In Osnabrück findet in diesem Jahr ein neues Bierfest statt. Unter dem Titel Osnabrück zapft an.

0: wird der Marktplatz vom 18. bis 21. Juni zur Genuss- und Feiermeile. Regionale Brauereien und internationale Anbieter schenken klassische Biere, Spezialitäten und Biermischgetränke aus. Dazu gibt es herzhafte Speisen und ein abwechslungsreiches Bühnenprogramm. In Bissendorf sind die drei öffentlichen Trinkwasserspender nach der Winterpause wieder in Betrieb. Sie stehen am Rathaus, am Bahnhof, im Ortsteil Wissingen und im Kurgarten Schledehausen. Dort können Passantinnen und Passanten ihre Flaschen kostenlos mit gekühltem Wasser füllen. Automatische Spülungen und regelmäßige Kontrollen sollen die Wasserqualität sichern. So viel zu den Nachrichten. Hanna, wie wird das Wetter?
1: Am Sonntag überwiegend wolkig bis trüb, stellenweise leichter Regen oder Nieselregen, vor allem von Nordwesten bis Südosten, Lichtblicke am ehesten im Osten, nachmittags auch im Westen, Höchstwerte 4 bis 14 Grad, Wind meist schwach aus Westen, zeitweise mäßig mit frischen Böen im Westen, in der Nacht gebietsweise Regen, lokal Nebel, Tiefstwerte 3 bis 8 Grad, im Schwarzwald und Allgäu um 1 Grad, Montag neblig trüb mit Nieselregen, 5 bis 13 Grad, Dienstag öfter Regen, 6 bis 15 Grad.
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3: Moin aus dem Club 490 am Wochenende hier auf Haseradio, deinem Sender für Osnabrück und die Region. Schön, dass du diesen Nachmittag mit uns verbringst. Gleich gibt's News aus aller Welt und wir schauen natürlich auch auf die Ehrendoktorwürde der Uni Osnabrück für Igor Levit. Jetzt wird's erstmal musikalisch. Hier sind Good Neighbors mit Blume.

von Michael Patrick Kelly. Kleiner Tipp für heiße Tage, es ist 13.21 Uhr hier auf Hase Radio und in Bissendorf kannst du deine Trinkflasche jetzt wieder kostenlos auffüllen. Drei Trinkwasserspender sind nach der Winterpause zurück, am Rathaus in Bissendorf, am Bahnhof Wissingen und im Kurgarten Schledehausen. Knopfdruck, jeweils ein halber Liter fließt von unten.

Flasche. Absichtlich kein Trinkbrunnen aus hygienischen Gründen. Dirk Rust vom Fachdienst Planen und Bauen bestätigt, Anlagen montiert, Wasser beprobt und freigegeben. Die Leitungen werden alle 3 Stunden automatisch gespült und regelmäßig extern kontrolliert. Das Angebot entspricht EU-Trinkwasserrichtlinie und macht dir unterwegs die Erfrischung leichter. Und jetzt weiter mit Band-Aids von Katy Perry.

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1: Hier sind die wichtigsten Meldungen aus unserer Region mit Hans. In Osnabrück werden am 13. Juni 2026 neue mobile Blitzer gemeldet, unter anderem an der Belmerstraße und am Kurt-Schumacher-Damm. Die Standorte der Kontrollen wechseln täglich und können überall im Stadtgebiet auftreten. Hinweise zu mobilen Blitzern mit genauer Ortsangabe, Fahrtrichtung und Uhrzeit können per Mail an blitzerruhhasepost.de gesendet werden. Jede Meldung wird redaktionell geprüft. Die Angaben sind unverbindlich und dienen nur zur Orientierung. In Bissendorf sind die drei öffentlichen Trinkwasserspender nach der Winterpause wieder in Betrieb. Sie stehen am Rathaus in Bissendorf, am Bahnhof Wissingen und im Kurgarten Schledehausen. Passantinnen und Passanten können dort ihre mitgebrachten Flaschen kostenlos mit gekühltem Wasser befüllen. Die Anlagen werden regelmäßig im Labor geprüft und verfügen über automatische Spülungen, um die Wasserqualität zu sichern. Das Angebot folgt europäischen und deutschen Vorgaben für leicht zugängliches Trinkwasser. Im Juni wird der Osnabrücker Marktplatz zum neuen Bierfest Osnabrück zapft an. An 4 Tagen präsentieren regionale Brauereien wie Rampendahl, Herr Schmidt und das Campusbier der Hochschule Osnabrück ihre Spezialitäten, ergänzt durch Biere aus Bayern, Franken, Österreich, Irland und Spanien. Besucher erwartet eine Mischung aus klassischen und kreativen Bieren, herzhaften Speisen von Brotzeit bis Bratwurst sowie ein Live-Programm, das für Stimmung sorgen und die Innenstadt beleben soll. Das waren die Meldungen aus unserer Region.
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Das war gestern von Santos hier bei Hase Radio, 13.51 Uhr. Schön, dass du mit uns unterwegs bist. Wir schauen kurz nach Osnabrück. Die Uni dort hat dem Pianisten Igor Levit die Ehrendoktorwürde verliehen. Dr. H.C. Igor Levit klingt nicht nur schick, dahinter steckt eine Menge Haltung. Er wird geehrt für seine neuen Wege, klassische Musik gerade für die Generation der Digital Natives erlebbar zu machen. Und für seinen klaren Einsatz für Humanität, Toleranz und Demokratie. Levit, selbst jüdischer Herkunft, meldet sich immer wieder laut gegen Antisemitismus. In einer Zeit, in der die Zahl antisemitischer Vorfälle leider Rekordhöhen erreicht. Umso wichtiger, dass solche Stimmen sichtbar bleiben. Von der großen Bühne des Konzertsaals geht's jetzt auf unsere Hase Radio Tanzfläche. Hier kommt für dich Miles Smith mit

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1: Hier ist Tore am Mikrofon. Willkommen zu den Nachrichten. Unterseekabel tragen nach Schätzungen über 90% des weltweiten Internetverkehrs und werden alle zwei Tage beschädigt, etwa durch Anker, Fischerei, Naturereignisse oder mögliche Sabotage. Laut Sicherheitsexpertinnen ist oft unklar, ob Unfälle oder Angriffe dahinter stecken. Im Verdacht stehen unter anderem Russland und China. Australien und 16 weitere Staaten wollen ihre Unterwasserinfrastruktur besser schützen. Deutschland prüft einen Beitritt. In Osnabrück findet in diesem Jahr ein neues Bierfest statt. Unter dem Titel Osnabrück zapft an wird der Marktplatz vom 18. bis 21. Juni zur Genuss- und Feiermeile. Regionale Brauereien und internationale Anbieter schenken klassische Biere, Spezialitäten und Biermischgetränke aus. Dazu gibt es herzhafte Speisen und ein abwechslungsreiches Bühnenprogramm. In Bissendorf sind die drei öffentlichen Trinkwasserspender nach der Winterpause wieder in Betrieb. Sie stehen am Rathaus, am Bahnhof im Ortsteil Wissingen und im Kurgarten Schledehausen. Dort können Passantinnen und Passanten ihre Flaschen kostenlos mit gekühltem Wasser füllen. Automatische Spülungen und regelmäßige Kontrollen sollen die Wasserqualität sichern. Das waren die aktuellen Nachrichten. Hanna, wie sieht's beim Wetter aus?
2: Am Sonntag überwiegend wolkig bis trüb, stellenweise leichter Regen oder Nieselregen, vor allem von Nordwesten bis Südosten, Lichtblicke am ehesten im Osten, Nachmittag.

0: Nachmittags auch im Westen. Höchstwerte 4 bis 14 Grad. Wind meist schwach aus Westen. Zeitweise mäßig mit frischen Böen im Westen. In der Nacht gebietsweise Regen, lokal Nebel. Tiefstwerte 3 bis 8 Grad. Im Schwarzwald und Allgäu um 1 Grad. Montag neblig trüb mit Nieselregen 5 bis 13 Grad. Dienstag öfter Regen, 6 bis 15 Grad.
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2: Moin aus dem Club 490 am Wochenende. Hier ist Heiko auf Hasseradio, deinem Sender für Osnabrück und den Landkreis. Schön, dass du am Nachmittag dabei bist. Gleich schauen wir auf die Kampagne Stadt für alle, wie sich das Bündnis Osnabrück vor der Kommunalwahl positioniert. Vorher gibt's frische Beats. Hier kommt All My Life von Purple Disco Machine and

0: Hier zum Beispiel:
1: Eine Maus mit vollständig durchtrenntem Rückenmark erlangte durch eine völlig neue Behandlung ihre normale Bewegungsfähigkeit zurück. Entwickelt wurde dieser Durchbruch von Biotechnologie-Ingenieuren der ETH Zürich in Zürich, einer der Top 10 Ingenieurschulen weltweit. Die Studie erschien im Fachjournal Nature Materials.
0: Das Geheimnis dahinter sind sogenannte NPC-Bots. Hierbei verschmelzen aus einer Hautprobe gewonnene neuronale Vorläuferzellen mit magnetisch gesteuerten, Barium-Titanat beschichteten Nanopartikeln. Auf einem speziellen Kulturmedium von exakt einem Quadratzentimeter Fläche verbinden sich diese in etwa 30 Minuten.
1: Co-Autor Professor Salvador Panay Vidal vom Multiscale Robotics Lab der ETH Zürich entwickelte das Kulturmedium. Sind mehrere Millionen NPC-Bots extrahiert, ist die Therapie startklar. Auch an Zebrafischen wurde die Technologie bereits erfolgreich demonstriert.
2: Bei den behandelten Mäusen verbanden sich die Nervenzellen an den Enden der durchtrennten Wirbelsäule nach 28 Tagen wieder. Hao Ye, leitender Wissenschaftler und Erstautor, sieht riesiges Potenzial, muss aber noch die optimalen Magnetfelder für Menschen testen.

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0: Und da ist sie ausgeklungen, Dream Come True von Felix Jehn und Baby Close hier bei Hase Radio. Wir schauen kurz nach Göttingen, da gab es am Samstagabend einen richtig ernsten Vorfall. Gegen 21:15 ist dort ein Polizist angeschossen und schwer verletzt worden. Vorher soll es einen Streit zwischen zwei Gruppen gegeben haben, warum, das ist noch nicht klar. Direkt nach den Schüssen ist ein Verdächtiger vom Unigelände Richtung Kreuzbergring geflüchtet. Die Polizei war die ganze Nacht mit vielen Kräften und einem Hubschrauber unterwegs. Inzwischen heißt es, der verletzte Beamte ist zum Glück in einem stabilen Zustand. Wenn du Samstagabend im Bereich Wehender Tor, Wehender Landstraße, Campus oder Kreuzbergring unterwegs warst und dir ist irgendwas Komisches aufgefallen, dann melde dich bitte bei der Polizei in Göttingen. Es ist 14.19 Uhr, wir bleiben für dich dran und jetzt Carol G. mit Si antes te hubiera conocido.
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2: Hier ist Hans am Mikrofon mit den lokalen Nachrichten. In Osnabrück werden am 13. Juni 2026 neue mobile Blitzer gemeldet, unter anderem an der Belmerstraße und am Kurt-Schumacher-Damm. Die Standorte der Kontrollen wechseln täglich und können überall im Stadtgebiet auftreten. Hinweise zu mobilen Blitzern mit genauer Ortsangabe, Fahrtrichtung und Uhrzeit können per Mail an blitzeruhasepost.de gesendet werden. Jede Meldung wird redaktionell geprüft. Die Angaben sind unverbindlich und dienen nur zur Orientierung. In Bissendorf sind die drei öffentlichen Trinkwasserspender nach der Winterpause wieder in Betrieb. Sie stehen am Rathaus in Bissendorf, am Bahnhof Wissingen und im Kurgarten Schlederhausen. Passantinnen und Passanten können dort ihre mitgebrachten Flaschen kostenlos mit gekühltem Wasser befüllen. Die Anlagen werden regelmäßig im Labor geprüft und verfügen über automatische Spülungen, um die Wasserqualität zu sichern. Das Angebot folgt europäischen und deutschen Vorgaben für leicht zugängliches Trinkwasser. Im Juni wird der Osnabrücker Marktplatz zum neuen Bierfest Osnabrück zapft an. An 4 Tagen präsentieren regionale Brauereien wie Rampendahl, Herr Schmidt und das Campusbier der Hochschule Osnabrück ihre Spezialitäten, ergänzt durch Biere aus Bayern, Franken, Österreich, Irland und Spanien. Besucher erwartet eine Mischung aus klassischen und kreativen Bieren, herzhaften Speisen von Brotzeit bis Bratwurst sowie ein Live-Programm, das für Stimmung sorgen und die Innenstadt beleben soll. Soweit die Meldungen aus Ihrer Region.

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14.52 Uhr, du bist bei Hase Radio. Eben noch mit Avayon und Oskar Metka, Can't Find You auf der Weser, im wahrsten Sinne, war heute leider ein Thema. In Bremen sind bei einer Regatta zwei Segelboote zusammengestoßen. Durch die kräftigen Windböen mussten die Crews ständig kreuzen. Nach einer Wende ist dann das Boot von zwei Jugendlichen mit einem anderen Segler kollidiert. Das Boot der beiden, 14 und 18 Jahre alt, ist gekentert. Beide sind in die Weser gefallen. Zum Glück hatten sie Rettungswesten an und wurden schnell von einem dritten Boot aus dem Wasser gezogen. Ihr Segelboot ist vollgelaufen und gesunken. Der 55-jährige Skipper des anderen Boots konnte weiterfahren. Verletzte gab es keine. Die Polizei schaut sich jetzt an, wie genau es dazu kommen konnte. Wir atmen einmal durch. Und dann wird's musikalisch etwas leichter. Hier ist Camera von Ed Sheeran.

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1: Hier ist Tore am Mikrofon. Willkommen zu den Nachrichten. Unterseekabel tragen nach Schätzungen über 90% des weltweiten Internetverkehrs und werden alle zwei Tage beschädigt, etwa durch Anker, Fischerei, Naturereignisse oder mögliche Sabotage. Laut Sicherheitsexpertinnen ist oft unklar, ob Unfälle oder Angriffe dahinter stecken. Im Verdacht stehen unter anderem Russland und China. Australien und 16 weitere Staaten wollen ihre Unterwasserinfrastruktur besser schützen. Deutschland prüft einen Beitritt. In Osnabrück findet in diesem Jahr ein neues Bierfest statt. Unter dem Titel Osnabrück zapft an wird der Marktplatz vom 18. bis 21. Juni zur Genuss- und Feiermeile. Regionale Brauereien und internationale Anbieter schenken klassische Biere, Spezialitäten und Biermischgetränke aus. Dazu gibt es herzhafte Speisen und ein abwechslungsreiches Bühnenprogramm. In Bissendorf sind die drei öffentlichen Trinkwasserspender nach der Winterpause wieder in Betrieb. Sie stehen am Rathaus, am Bahnhof im Ortsteil Wissingen und im Kurgarten Schledehausen. Dort können Passantinnen und Passanten ihre Flaschen kostenlos mit gekühltem Wasser füllen. Automatische Spülungen und regelmäßige Kontrollen sollen die Wasserqualität sichern. So viel zu den Nachrichten. Hanna, wie wird das Wetter?
2: Danke, Tore. Das Wetter in Osnabrück. Heute Wechsel aus Sonne und lockeren Wolken, nur ab und zu ein kurzer, leichter Schauer. Rund 18 Grad, der Wind pustet dich spürbar an, aber nichts Wildes, später eher gemütlich. Abends etwa 13 Grad. Morgen erst viele Wolken, dann immer öfter Sonne, trocken. Bis etwa 20 Grad, dazu ein sanfter bis leicht auffrischender Wind. Übermorgen richtig freundlicher Mix aus Sonne und ein paar Wolken, um 24 Grad, der Wind bleibt entspannt, perfektes Draußenwetter.
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3: Moin aus dem Club 490 am Wochenende. Hier ist Heiko auf Hase Radio.

deinem Sender für Osnabrück und Umgebung. Schön, dass du dabei bist. Gleich sprechen wir über Osnabrück zapft an, das neue Bierfest auf dem Marktplatz, Braukultur und Bühnenstimmung vom Feinsten. Vorher für dich jetzt entspannt auf die Ohren, Sailor Song von Gigi Perez.

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Und da war er, David Guetta, zusammen mit Teddy Swims und Tones and I. Gone, Gone, Gone bei Hase Radio, kurz nach 15.21 Uhr. Wir müssen aber kurz ernst werden. In Göttingen ist gestern ein Polizist durch Schüsse schwer verletzt worden. Passiert ist das am Rand vom Fest der Kulturen in der Innenstadt. Ausgelöst wurde das Ganze durch einen Streit zwischen zwei Gruppen, der dann komplett aus dem Ruder gelaufen ist. In dieser Eskalation wurden Schüsse abgefeuert, dabei wurde der Beamte getroffen. Der Täter konnte fliehen, die Polizei hat sofort eine große Fahndung gestartet und den Bereich weiträumig abgesperrt. Solche Vorfälle machen natürlich was mit einem, gerade wenn man gern auf Stadtfeste geht und sich eigentlich sicher fühlen will. Wir behalten das für dich im Blick. Jetzt erstmal Musik für dich. Shawn Mendes mit YYY bei Hase Radio.

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1: Hier ist Hans am Mikrofon mit den lokalen Nachrichten. In Osnabrück werden am 13. Juni 2026 neue mobile Blitzer gemeldet. Unter anderem an der Belmerstraße und am Kurt-Schumacher-Damm. Die Standorte der Kontrollen wechseln täglich und können überall im Stadtgebiet auftreten. Hinweise zu mobilen Blitzern mit genauer Ortsangabe, Fahrtrichtung und Uhrzeit können per Mail an blitzer@rohhasepost.de gesendet werden. Jede Meldung wird redaktionell geprüft. Die Angaben sind unverbindlich und dienen nur zur Orientierung. In Bissendorf sind die drei öffentlichen Trinkwasserspender nach der Winterpause wieder in Betrieb. Sie stehen am Rathaus in Bissendorf, am Bahnhof Wissingen und im Kurgarten Schledehausen. Passantinnen und Passanten können dort ihre mitgebrachten Flaschen kostenlos mit gekühltem Wasser befüllen. Die Anlagen werden regelmäßig im Labor geprüft und verfügen über automatische Spülungen, um die Wasserqualität zu sichern. Das Angebot folgt europäischen und deutschen Vorgaben für leicht zugängliches Trinkwasser. Seit dem 1. Juni 2026 ist Franziska Hulfershorn neue Polizeivizepräsidentin der Polizeidirektion Osnabrück und ständige Vertreterin von Polizeipräsident Frido de Vries. Sie leitet die Abteilung 1 mit den Bereichen Einsatz, Personal und Technik. Zuvor arbeitete sie mehrere Jahre im niedersächsischen Innenministerium im Personalmanagement. Hulfershorn folgt auf Andrea Menke, die nach fast 41 Dienstjahren Ende Mai in den Ruhestand verabschiedet wurde. Das waren die aktuellen Meldungen aus ihrer Lokalredaktion.

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1: Am 11.06.2025, heute vor einem Jahr, verlor die Welt eine der seltsamsten, schönsten Stimmen Kaliforniens. Brian Wilson starb in seinem Schlaf in Beverly Hills, 82 Jahre alt, 9 Tage vor seinem 83. Geburtstag. Die Todesursache war Atemstillstand, auf dem Zertifikat standen auch Sepsis, Zystitis, chronische Erkrankungen und eine 2024 diagnostizierte Demenz als beitragende Faktoren. Eine lange, komplizierte letzte Phase eines Mannes, dessen Kopf einst ganze Klanglandschaften entwarf. Brian war kein reiner Surf-Entertainer, er war der Architekt hinter den Strukturen, Harmonien und Studiotricks, die Popmusik neu definierten. In den 60ern schrieb und produzierte er Dutzende Top-40-Hits für die Beach Boys, 11 Top-10-Singles, darunter I Get Around, Help Me Rhonda und natürlich Good Vibrations. Pet Sounds von 1966 gilt bis heute als Meilenstein, ein Pop-Album, das Pop sprengte. Die Geschichte des Mannes war immer zweigleisig. Geniale Studio-Expeditionen, modularer Schnitt, ungewöhnliche Instrumente und lange Perioden persönlicher Krise, Rückzug und Krankheit. Das eingestellte Smile-Projekt wurde zu einer Legende. Erst 2004 vollendete Brian Wilson die Arbeit in seiner eigenen Version und ging damit auf Tour, eine späte, triumphale Rückkehr. In seinen letzten Jahren gab es Sorgen um seine Gesundheit. 2022 endete die letzte Tour und Freunde sagten, die Folgen von Covid hätten ihn nicht losgelassen. 2024 sah die Familie rechtliche Schritte wegen seiner Gebrechlichkeit. Sein Begräbnis in Westwood Memorial Park schloss ein Kapitel. Mit dem Tod der Wilson-Brüder ist die Gründungsära der Beach Boys historisch abgeschlossen. Und doch lebt Brian in Akkorden, Studioaufnahmen und Millionen Stimmen weiter, die seine Harmonien singen. Musikologen und Songwriter studieren weiterhin seine Chordfolgen und Produktionsideen. Die Popwelt hat einen ihrer experimentellsten Köpfe verloren. Kein Pathos mehr, nur ein letzter, klarer Klang. Und ein Song, der wichtiger kaum sein könnte. Good Vibrations.

Okay aus den Boxen. Schön laut. Kurze Info für euch. Es ist jetzt 15.54 Uhr und der Osnabrücker Marktplatz wird im Juni wieder zur großen Genuss- und Feiermeile. Vom 18. bis 21. Juni steigt Osnabrück zapft an. Mit regionalen Brauereien wie Rampendahl, Herr Schmidt und dem Campus Bier. Dazu Spezialitäten aus Bayern, Franken, Österreich, Irland und Spanien. Es gibt ungewöhnliche Bierkreationen, Biermischgetränke, herzhaftes Essen von Brotzeit bis Bratwurst und ein buntes Bühnenprogramm. Wenn du Lust auf gutes Bier, gute Stimmung und gemeinsames Feiern hast, schau vorbei. Die Innenstadt lebt auf. Und jetzt geht's weiter, gleich mit Einmal um die Welt von Alexander Eder und SDP.

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1: Hier ist Tore am Mikrofon. Willkommen zu den Nachrichten. Unterseekabel tragen nach Schätzungen über 90% des weltweiten Internetverkehrs und werden alle zwei Tage beschädigt, etwa durch Anker, Fischerei, Naturereignisse oder mögliche Sabotage. Laut Sicherheitsexpertinnen ist oft unklar, ob Unfälle oder Angriffe dahinter stecken. Im Verdacht stehen unter anderem Russland und China. Australien und 16 weitere Staaten wollen ihre Unterwasserinfrastruktur besser schützen. Deutschland prüft einen Beitritt. Die Polizeidirektion Osnabrück hat seit dem 1. Juni 2026 eine neue Vizepräsidentin. Die 41-jährige Franziska Hulfershorn ist ständige Vertreterin von Polizeipräsident Frido de Vries und leitet die Abteilung 1 mit den Bereichen Einsatz, Personal und Technik. Sie folgt auf Andrea Menke, die nach fast 41 Dienstjahren Ende Mai in den Ruhestand ging. In Bissendorf sind die drei öffentlichen Trinkwasserspender nach der Winterpause wieder in Betrieb. Sie stehen am Rathaus, am Bahnhof im Ortsteil Wissingen und im Kurgarten Schledehausen. Dort können Passantinnen und Passanten ihre Flaschen kostenlos mit gekühltem Wasser füllen. Automatische Spülungen und regelmäßige Kontrollen sollen die Wasserqualität sichern. Und damit zu dir, Hanna, mit dem Wetter.
2: Danke, Tore. Das Wetter in Osnabrück. Heute Wechsel aus Sonne und lockeren Wolken, nur ab und zu ein kurzer, leichter Schauer. Rund 18 Grad, der Wind pustet dich spürbar an, aber nichts Wildes, später eher gemütlich. Abends etwa 13 Grad, morgen erst viele Wolken, dann immer öfter Sonne, trocken. Bis etwa 20 Grad, dazu ein sanfter bis leicht auffrischender Wind. Übermorgen richtig freundlicher Mix aus Sonne und ein paar Wolken, um 24 Grad, der Wind bleibt entspannt, perfektes Draußenwetter.
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3: Moin aus dem Club 490 am Wochenende. Hier ist Heiko auf Hase Radio, deinem Sender für Osnabrück und die Region. Schön, dass du dabei bist. Gleich schauen wir auf ein wichtiges Thema, die neue Führung in der Polizeidirektion Osnabrück. Franziska Hulfershorn wird Vizepräsidentin. Jetzt erstmal Musik. Hier kommt Around the World von Zombik, Alex Christensen und

Und das war Changing von Kevin Jonas hier bei Hase Radio. 16.17 Uhr, du hängst also genau richtig im Nachmittag. Wenn du Geschichten liebst und vor allem platt, dann habe ich was Schönes für dich. Der NDR hat die Gala Vertell doch mal aus Hamburg aus 2026 komplett als Video online gestellt. Da hörst du die 5 besten plattdeutschen Geschichten, vorgelesen von den bekannten Stimmen vom Ohnsorgtheater. Das ist so ein Mix aus Literatur, Theater und richtig viel Sprachgefühl, perfekt für alle aus Hamburg, Schleswig-Holstein und natürlich alle, die Platt einfach im Herzen haben. Dazu gibt's Bilder und Infos zu allen Gewinnerinnen und Gewinnern, also ein echtes Rundumpaket für einen gemütlichen Abend. Und jetzt gibt's den passenden Soundtrack dazu. Hier kommt Body von Topic, Fireboy DML und Nico Santos.

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0: Sind Sonntage eigentlich nicht ideal, um sich schon mal auf das nächste Wochenende vorzubereiten? Denk mal drüber nach, aber wir hier im Radio, ja, wir machen das in der Tat so, denn unsere Musikredaktion arbeitet bereits jetzt schon im Hintergrund an der Playlist fürs kommende Wochenende. Und dann braucht ihr nächste Woche Sonntag wirklich nur auf den Play-Knopf eures Radios zu drücken und bekommt wieder schöne Musik. Aber soweit ist es ja noch nicht. Erstmal genießen wir jetzt hier diesen aktuellen heutigen Sonntag. Kommt gut durch den letzten Tag der Woche mit uns.
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1: Hier sind die Lokalnachrichten mit Hans. In Osnabrück werden am 13. Juni 2026 neue mobile Blitzer gemeldet, unter anderem an der Belmerstraße und am Kurt-Schumacher-Damm. Die Standorte der Kontrollen wechseln täglich und können überall im Stadtgebiet auftreten. Hinweise zu mobilen Blitzern mit genauer Ortsangabe, Fahrtrichtung und Uhrzeit können per Mail an blitzer@ruhhasepost.de gesendet werden. Jede Meldung wird redaktionell geprüft. Die Angaben sind unverbindlich und dienen nur zur Orientierung. In Bissendorf sind die drei öffentlichen Trinkwasserspender nach der Winterpause wieder in Betrieb. Sie stehen am Rathaus in Bissendorf, am Bahnhof Wissingen und im Kurgarten Schledehausen. Passantinnen und Passanten können dort ihre mitgebrachten Flaschen kostenlos mit gekühltem Wasser befüllen. Die Anlagen werden regelmäßig im Labor geprüft und verfügen über automatische Spülungen, um die Wasserqualität zu sichern. Das Angebot folgt europäischen und deutschen Vorgaben für leicht zugängliches Trinkwasser. Seit dem 1. Juni 2026 ist Franziska Hulfershorn neue Polizeivizepräsidentin der Polizeidirektion Osnabrück und ständige Vertreterin von Polizeipräsident Frido de Vries. Sie leitet die Abteilung 1 mit den Bereichen Einsatz, Personal und Technik. Zuvor arbeitete sie mehrere Jahre im niedersächsischen Innenministerium im Personalmanagement. Hulfershorn folgt auf Andrea Menke, die nach fast 41 Dienstjahren Ende Mai in den Ruhestand verabschiedet wurde. Das waren die Meldungen aus unserer Region.

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1: Hier ist Tore am Mikrofon. Willkommen zu den Nachrichten. Unterseekabel tragen nach Schätzungen über 90% des weltweiten Internetverkehrs und werden alle zwei Tage beschädigt, etwa durch Anker, Fischerei, Naturereignisse oder mögliche Sabotage. Laut Sicherheitsexpertinnen ist oft unklar, ob Unfälle oder Angriffe dahinter stecken. Im Verdacht stehen unter anderem Russland und China. Australien und 16 weitere Staaten wollen ihre Unterwasserinfrastruktur besser schützen. Deutschland prüft einen Beitritt. Die Polizeidirektion Osnabrück hat seit dem 1. Juni 2026 eine neue Vizepräsidentin. Die 41-jährige Franziska Hulfershorn ist ständige Vertreterin von Polizeipräsident Frido de Vries und leitet die Abteilung 1 mit den Bereichen Einsatz, Personal und Technik. Sie folgt auf Andrea Menke, die nach fast 41 Dienstjahren Ende Mai in den Ruhestand ging. In Bissendorf sind die drei öffentlichen Trinkwasserspender nach der Winterpause wieder in Betrieb. Sie stehen am Rathaus, am Bahnhof im Ortsteil Wissingen und im Kurgarten Schledehausen. Dort können Passantinnen und Passanten ihre Flaschen kostenlos mit gekühltem Wasser füllen. Automatische Spülungen und regelmäßige Kontrollen sollen die Wasserqualität sichern. So viel zu den Nachrichten. Hanna, wie wird das Wetter?
2: Danke, Tore. Das Wetter in Osnabrück. Heute Wechsel aus Sonne und lockeren Wolken, nur ab und zu ein kurzer, leichter Schauer. Rund 18 Grad, der Wind pustet dich spürbar an, aber nichts Wildes, später eher gemütlich. Abends etwa 13 Grad, morgen erst viele Wolken, dann immer öfter Sonne, trocken. Bis etwa 20 Grad, dazu ein sanfter bis leicht auffrischender Wind. Übermorgen richtig freundlicher Mix aus Sonne und ein paar Wolken, um 24 Grad, der Wind bleibt entspannt, perfektes Draußenwetter.
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3: Moin aus dem Studio, hier ist Heiko, dein Begleiter durch den Nachmittag im Club 490 am Wochenende auf Hase Radio. Gleich schauen wir auf eine heftige Meldung. Ein Segelboot ist auf der Weser gekentert, Jugendliche gingen über Bord. Vorher wird's musikalisch. Hier kommt für dich Bloom von Good Neighbors. Lauter drehen und dranbleiben.

0: Natürlich gibt's auch positive Nachrichten. Hier zum Beispiel:
1: Eine Maus mit vollständig durchtrenntem Rückenmark erlangte durch eine völlig neue Behandlung ihre normale Bewegungsfähigkeit zurück. Entwickelt wurde dieser Durchbruch von Biotechnologie-Ingenieuren der ETH Zürich in Zürich, einer der Top 10 Ingenieurschulen weltweit. Die Studie erschien im Fachjournal Nature Materials.
0: Das Geheimnis dahinter sind sogenannte NPC-Bots. Hierbei verschmelzen aus einer Hautprobe gewonnene neuronale Vorläuferzellen mit magnetisch gesteuerten Barium-Titanat beschichteten Nanopartikeln. Auf einem speziellen Kulturmedium von exakt einem Quadratzentimeter Fläche verbinden sich diese in etwa 30 Minuten.
1: Co-Autor Professor Salvador Pané Vidal vom Multiscale Robotics Lab der ETH Zürich entwickelte das Kulturmedium. Sind mehrere Millionen NPC-Bots extrahiert, ist die Therapie startklar. Auch an Zebrafischen wurde die Technologie bereits erfolgreich demonstriert.
2: Bei den behandelten Mäusen verbanden sich die Nervenzellen an den Enden der durchtrennten Wirbelsäule nach 28 Tagen wieder. Hao Ye, leitender Wissenschaftler und Erstautor, sieht riesiges Potenzial, muss aber noch die optimalen Magnetfelder für Menschen testen.

Rabatza mit Hold On Me bei Hase Radio. Es ist 17.19 Uhr, dein Sonntagnachmittag läuft. Und auf der Weser in Bremen ist bei einer Segelregatta heute was passiert, das zum Glück glimpflich ausgegangen ist. Zwei Jugendliche, 14 und 18, sind nach einer Kollision mit einem anderen Segelboot ins Wasser gefallen. Starke Böen, schnelle Kurswechsel, ihr Boot ist gekentert und schließlich gesunken. Die gute Nachricht, beide hatten Rettungswesten an und konnten von einem anderen Boot aus der Weser gezogen werden. Alle Beteiligten sind unverletzt geblieben. Die Polizei schaut sich jetzt in Ruhe an, wie es genau zu dem Unfall kommen konnte. Und wir machen für dich weiter mit Musik, die den Kopf ein bisschen freier pustet. Hier kommt Das Leben ruft von Santos und Montes. Ja, ja.

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1: Hier ist Hans mit den wichtigsten Meldungen aus unserer Region. In Osnabrück werden am 13. Juni 2026 neue mobile Blitzer gemeldet, unter anderem an der Bellmerstraße und am Kurt-Schumacher-Damm. Die Standorte der Kontrollen wechseln täglich und können überall im Stadtgebiet auftreten. Hinweise zu mobilen Blitzern mit genauer Ortsangabe, Fahrtrichtung und Uhrzeit können per Mail an blitzerohasepost.de gesendet werden. Jede Meldung wird redaktionell geprüft. Die Angaben sind unverbindlich und dienen nur zur Orientierung. In Bissendorf sind die drei öffentlichen Trinkwasserspender nach der Winterpause wieder in Betrieb. Sie stehen am Rathaus in Bissendorf, am Bahnhof Wissingen und im Kurgarten Schledehausen. Passantinnen und Passanten können dort ihre mitgebrachten Flaschen kostenlos mit gekühltem Wasser befüllen. Die Anlagen werden regelmäßig im Labor geprüft und verfügen über automatische Spülungen, um die Wasserqualität zu sichern. Das Angebot folgt europäischen und deutschen Vorgaben für leicht zugängliches Trinkwasser. Seit dem 1. Juni 2026 ist Franziska Hulfershorn neue Polizeivizepräsidentin der Polizeidirektion Osnabrück und ständige Vertreterin von Polizeipräsident Frido de Vries. Sie leitet die Abteilung 1 mit den Bereichen Einsatz, Personal und Technik. Zuvor arbeitete sie mehrere Jahre im niedersächsischen Innenministerium im Personalmanagement. Hulfershorn folgt auf Andrea Menke, die nach fast 41 Dienstjahren Ende Mai in den Ruhestand verabschiedet wurde. Soweit die Meldungen aus ihrer Region.
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wieso. Es ist 17.52 Uhr am Sonntag. Schön, dass du noch dabei bist. Kleiner Tipp für heiße Tage. In Bissendorf kannst du deine Trinkflasche jetzt wieder kostenlos auffüllen. Nach der Winterpause sind die drei öffentlichen Spender am Rathaus, am Bahnhof Wissingen und im Kurgarten Schlederhausen wieder in Betrieb. Dirk Rust aus dem Fachdienst Planen und Bauen bestätigt, die Anlagen sind montiert, das Wasser laborgeprüft und freigegeben. Per Knopfdruck fließt ein halber Liter von unten in deine Flasche. Hygienisch und praktisch, ein klassischer Trinkbrunnen zum direkten Schlucken fehlt bewusst. Die Leitungen werden alle 3 Stunden automatisch gespült und regelmäßig beprobt. Praktisch, nachhaltig und im Sinne der EU-Vorgaben. Und jetzt weiter mit Train of Thoughts von Nora N. Pure.

0: bist bei Hase Radio. Es ist 17.54 Uhr und gerade lief Train of Thoughts von Nora N. Pure. Sehr entspannter Sound, aber wir müssen kurz über etwas Ernstes sprechen. In Göttingen ist am Samstagabend ein Polizist angeschossen und schwer verletzt worden, nach einem Streit zwischen zwei Gruppen. Die Schüsse fielen gegen 21:45 an der Bundesstraße 27 in Uninähe. Der mutmaßliche Schütze ist direkt danach geflüchtet. Die Polizei war die ganze Nacht mit vielen Kräften und Hubschrauber unterwegs und sucht weiter. Wichtig für dich, die Nacht der Kultur in der Innenstadt war nicht in Gefahr und der verletzte Beamte ist inzwischen stabil. Wenn du gestern Abend im Bereich Wiener Tor, Wiener Landstraße, Campus oder Kreuzberg Ring etwas Auffälliges gesehen hast, dann denk bitte kurz drüber nach. Wir atmen einmal durch und machen musikalisch weiter. Hier kommt Nur ein Wort von Noah Kraus und Wir sind Helden.
1: Hey Noah!
2: Ja, was denn?
1: Was muss man machen?
2: Auf den jetzt?
1: Ja, Mann! Okay, pack den!

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1: Hier ist Tore, willkommen zu den Nachrichten. Unterseekabel tragen nach Schätzungen über 90% des weltweiten Internetverkehrs und werden alle zwei Tage beschädigt, etwa durch Anker, Fischerei, Naturereignisse oder mögliche Sabotage. Laut Sicherheitsexpertinnen ist oft unklar, ob Unfälle oder Angriffe dahinter stecken. Im Verdacht stehen unter anderem Russland und China. Australien und 16 weitere Staaten wollen ihre Unterwasserinfrastruktur besser schützen. Deutschland prüft einen Beitritt. Die Polizeidirektion Osnabrück hat seit dem 1. Juni 2026 eine neue Vizepräsidentin. Die 41-jährige Franziska Hulfershorn ist ständige Vertreterin von Polizeipräsident Frido de Vries und leitet die Abteilung 1 mit den Bereichen Einsatz, Personal und Technik. Sie folgt auf Andrea Menke, die nach fast 41 Dienstjahren Ende Mai in den Ruhestand ging. In Bissendorf sind die drei öffentlichen Trinkwasserspender nach der Winterpause wieder in Betrieb. Sie stehen am Rathaus, am Bahnhof, im Ortsteil Wissingen und im Kurgarten Schledehausen. Dort können Passantinnen und Passanten ihre Flaschen kostenlos mit gekühltem Wasser füllen. Automatische Spülungen und regelmäßige Kontrollen sollen die Wasserqualität sichern.
2: Ja, Tore, lass uns das Wetter in Osnabrück anschauen. Heute Wechsel aus Sonne und lockeren Wolken, nur ab und zu ein kurzer, leichter Schauer. Rund 18 Grad, der Wind pustet dich spürbar an, aber nichts Wildes, später eher gemütlich. Abends etwa 13 Grad, morgen erst viele Wolken, dann immer öfter Sonne, trocken. Bis etwa 20 Grad, dazu ein sanfter bis leicht auffrischender Wind. Übermorgen richtig freundlicher Mix aus Sonne und ein paar Wolken, um 24 Grad, der Wind bleibt entspannt, perfektes Draußenwetter.
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3: Hey ihr Lieben, hier ist Heiko auf Hase Radio und ihr seid genau richtig bei Osna Chillt, eurem Feierabendsound für Osnabrück und die ganze Region. Schön, dass ihr dabei seid, macht's euch gemütlich. Ob im Auto, auf dem Sofa oder noch im Büro, wir bringen euch entspannt durch den Abend. Gleich später gibt's natürlich noch lokale News aus Osna und Umgebung. Jetzt lehnt euch zurück, hier kommt für euch Tom Walker mit seinem Song Echoes.

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1: Hier ist Hans mit den wichtigsten Meldungen aus unserer Region. In Osnabrück werden am 13. Juni 2026 neue mobile Blitzer gemeldet, unter anderem an der Bellmerstraße und am Kurt-Schumacher-Damm. Die Standorte der Kontrollen wechseln täglich und können überall im Stadtgebiet auftreten. Hinweise zu mobilen Blitzern mit genauer Ortsangabe, Fahrtrichtung und Uhrzeit können per Mail an blitzerohasepost.de gesendet werden. Jede Meldung wird redaktionell geprüft. Die Angaben sind unverbindlich und dienen nur zur Orientierung. Seit dem 1. Juni 2026 ist Franziska Hulfershorn neue Polizeivizepräsidentin der Polizeidirektion Osnabrück und ständige Vertreterin von Polizeipräsident Frido de Vries. Sie leitet die Abteilung 1 mit den Bereichen Einsatz, Personal und Technik. Zuvor arbeitete sie mehrere Jahre im niedersächsischen Innenministerium im Personalmanagement. Hulfershorn folgt auf Andrea Menke, die nach fast 41 Dienstjahren Ende Mai in den Ruhestand verabschiedet wurde. Zum Start der Fußballweltmeisterschaft mit dem Spiel Deutschland gegen Curaçao gibt es in Stadt und Landkreis Osnabrück drei große Public Viewing Angebote: die Sommerarena auf dem Ledenhof mit Festivalatmosphäre, Leinwand und DJ, die zur Mühle im Nettetal mit Biergarten unter Bäumen sowie ein überdachtes Eventzelt in Bad Iburg mit großer LED-Wand, Kommentator und Inklusionstag zugunsten des Kinderhospizes. Überall werden alle Deutschlandspiele sowie Halbfinals und Finale gezeigt. Das waren die Meldungen aus unserer Region.
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1: Hier ist Tore, willkommen zu den Nachrichten. Unterseekabel tragen nach Schätzungen über 90% des weltweiten Internetverkehrs und werden alle zwei Tage beschädigt, etwa durch Anker, Fischerei, Naturereignisse oder mögliche Sabotage. Laut Sicherheitsexpertinnen ist oft unklar, ob Unfälle oder Angriffe dahinter stecken. Im Verdacht stehen unter anderem Russland und China. Australien und 16 weitere Staaten wollen ihre Unterwasserinfrastruktur besser schützen. Deutschland prüft einen Beitritt. Zum Auftakt der Fußballweltmeisterschaft am Sonntag, den 14. Juni um 19 Uhr gegen Curaçao, gibt es in Osnabrück und Bad Iburg gleich mehrere Public-Viewing-Angebote. In Osnabrück laden die Sommerarena auf dem Ledenhof und der Biergarten an der Mühle im Nettetal ein. In Bad Iburg eine große Event-Arena am Minigolfplatz. Übertragen werden alle Deutschlandspiele, Halbfinals und Finale. In Bissendorf sind die drei öffentlichen Trinkwasserspender nach der Winterpause wieder in Betrieb. Sie stehen am Rathaus, am Bahnhof im Ortsteil Wissingen und im Kurgarten Schledehausen. Dort können Passantinnen und Passanten ihre Flaschen kostenlos mit gekühltem Wasser füllen. Automatische Spülungen und regelmäßige Kontrollen sollen die Wasserqualität sichern.
2: Ja, Tore, lass uns das Wetter in Osnabrück anschauen. Heute Wechsel aus Sonne und lockeren Wolken, nur ab und zu ein kurzer, leichter Schauer. Rund 18 Grad, der Wind pustet dich spürbar an, aber nichts Wildes, später eher gemütlich. Abends etwa 13 Grad, morgen erst viele Wolken, dann immer öfter Sonne, trocken. Bis etwa 20 Grad, dazu ein sanfter bis leicht auffrischender Wind. Übermorgen richtig freundlicher Mix aus Sonne und ein paar Wolken, um 24 Grad, der Wind bleibt entspannt, perfektes Draußenwetter.
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3: Guten Abend, ihr Lieben, hier ist Heiko auf Hase Radio und ihr hört Osna chillt, eure entspannte Abendshow für Osnabrück und das ganze Umland. Schön, dass ihr mit mir in den Feierabend gleitet, egal ob ihr noch unterwegs seid, auf dem Sofa lümmelt oder in der Küche am Werkeln seid. Macht's euch bequem, dreht ein bisschen lauter, jetzt gibt's für euch feinsten Swing. Hier kommt Choo Choo Chiboogie von Asleep at the Wheel.

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1: Hier ist Hans am Mikrofon mit den lokalen Nachrichten. In Osnabrück werden am 13. Juni 2026 neue mobile Blitzer gemeldet, unter anderem an der Bellmerstraße und am Kurt-Schumacher-Damm. Die Standorte der Kontrollen wechseln täglich und können überall im Stadtgebiet auftreten. Hinweise zu mobilen Blitzern mit genauer Ortsangabe, Fahrtrichtung und Uhrzeit können per Mail an blitzerrohhasepost.de gesendet werden. Jede Meldung wird redaktionell geprüft. Die Angaben sind unverbindlich und dienen nur zur Orientierung. Seit dem 1. Juni 2026 ist Franziska Hulfershorn neue Polizeivizepräsidentin der Polizeidirektion Osnabrück und ständige Vertreterin

Vertreterin von Polizeipräsident Frido de Vries. Sie leitet die Abteilung 1 mit den Bereichen Einsatz, Personal und Technik. Zuvor arbeitete sie mehrere Jahre im niedersächsischen Innenministerium im Personalmanagement. Hulfershorn folgt auf Andrea Menke, die nach fast 41 Dienstjahren Ende Mai in den Ruhestand verabschiedet wurde. Zum Start der Fußballweltmeisterschaft mit dem Spiel Deutschland gegen Curaçao gibt es in Stadt und Landkreis Osnabrück drei große Public-Viewing-Angebote. Die Sommerarena auf dem Ledenhof mit Festivalatmosphäre, Leinwand und DJ, die Zur Mühle im Nettetal mit Biergarten unter Bäumen sowie ein überdachtes Eventzelt in Bad Iburg mit großer LED-Wand, Kommentator und Inklusionstag zugunsten des Kinderhospizes. Überall werden alle Deutschlandspiele sowie Halbfinals und Finale gezeigt. Das waren die Meldungen aus unserer Region.

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1: Am 11.06.2025, heute vor einem Jahr, verlor die Welt eine der seltsamsten, schönsten Stimmen Kaliforniens. Brian Wilson starb in seinem Schlaf in Beverly Hills, 82 Jahre alt, 9 Tage vor seinem 83. Geburtstag. Die Todesursache war Atemstillstand, auf dem Zertifikat standen auch Sepsis, Zystitis, chronische Erkrankungen und eine 2024 diagnostizierte Demenz als beitragende Faktoren. Eine lange, komplizierte letzte Phase eines Mannes, dessen Kopf einst ganze Klanglandschaften entwarf. Brian war kein reiner Surf-Entertainer, er war der Architekt hinter den Strukturen, Harmonien und Studiotricks, die Popmusik neu definierten. In den 60ern schrieb und produzierte er Dutzende Top-40-Hits für die Beach Boys, 11 Top-10-Singles, darunter I Get Around, Help Me Rhonda und natürlich Good Vibrations. Pet Sounds von 1966 gilt bis heute als Meilenstein, ein Pop-Album, das Pop sprengte. Die Geschichte des Mannes war immer zweigleisig. Geniale Studio-Expeditionen, modularer Schnitt, ungewöhnliche Instrumente und lange Perioden persönlicher Krise, Rückzug und Krankheit. Das eingestellte Smile-Projekt wurde zu einer Legende. Erst 2004 vollendete Brian Wilson die Arbeit in seiner eigenen Version und ging damit auf Tour, eine späte, triumphale Rückkehr. In seinen letzten Jahren gab es Sorgen um seine Gesundheit. 2022 endete die letzte Tour und Freunde sagten, die Folgen von Covid hätten ihn nicht losgelassen. 2024 sah die Familie rechtliche Schritte wegen seiner Gebrechlichkeit. Sein Begräbnis in Westwood Memorial Park schloss ein Kapitel. Mit dem Tod der Wilson-Brüder ist die Gründungsära der Beach Boys historisch abgeschlossen und doch lebt Brian in Akkorden, Studioaufnahmen und Millionen Stimmen weiter, die seine Harmonien singen. Musikologen und Songwriter studieren weiterhin seine Chordfolgen und Produktionsideen. Die Popwelt hat einen ihrer experimentellsten Köpfe verloren. Kein Pathos mehr, nur ein letzter, klarer Klang. Und ein Song, der wichtiger kaum sein könnte. Good Vibrations.

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1: Willkommen zu den Nachrichten, ich bin Tore. Ukrainische Drohnenangriffe haben in Russland mehrere Brände in Industrieanlagen ausgelöst. In der Stadt Orjol traf eine Drohne ein Wohnhaus. Nach Behördenangaben kam dabei ein Mensch ums Leben. Mehrere wurden verletzt. Weitere Ziele waren eine Chemiefabrik in der Region Tula sowie ein Treibstofflager der Staatsreserve in der Region Jaroslawl. Präsident Volodymyr Zelensky sprach von einer Antwort auf die anhaltende russische Aggression. Zum Auftakt der Fußballweltmeisterschaft am Sonntag, den 14. Juni um 19 Uhr gegen Curaçao, gibt es in Osnabrück und Bad Iburg gleich mehrere Public Viewing Angebote. In Osnabrück laden die Sommerarena auf dem Ledenhof und der Biergarten an der Mühle im Nettetal ein, in Bad Iburg eine große Eventarena am Minigolfplatz. Übertragen werden alle Deutschlandspiele, Halbfinals und Finale. In Bissendorf sind die drei öffentlichen Trinkwasserspender nach der Winterpause wieder in Betrieb. Sie stehen am Rathaus, am Bahnhof, im Ortsteil Wissingen und im Kurgarten Schledehausen. Dort können Passantinnen und Passanten ihre Flaschen kostenlos mit gekühltem Wasser füllen. Automatische Spülungen und regelmäßige Kontrollen sollen die Wasserqualität sichern.
2: Ja, Tore, lass uns das Wetter in Osnabrück anschauen. Heute Wechsel aus Sonne und lockeren Wolken, nur ab und zu ein kurzer, leichter Schauer. Rund 18 Grad, der Wind pustet dich spürbar an, aber nichts Wildes, später eher gemütlich. Abends etwa 13 Grad, morgen erst viele Wolken, dann immer öfter Sonne, trocken. Bis etwa 20 Grad, dazu ein sanfter bis leicht auffrischender Wind. Übermorgen richtig freundlicher Mix aus Sonne und ein paar Wolken, um 24 Grad, der Wind bleibt entspannt, perfektes Draußenwetter.
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3: Guten Abend, ihr Lieben, hier ist Heiko auf Hase Radio und ihr hört Osna Chillt. Eure entspannte Begleitung in den Abend für Osnabrück und die ganze Region. Schön, dass ihr dabei seid. Macht's euch gemütlich, ob auf dem Sofa, im Auto oder noch auf dem Nachhauseweg. Atmet einmal tief durch, lasst den Tag hinter euch. Jetzt gibt's für euch echte Soul-Wärme. Anita Baker mit Caught Up in the Rapture, der Single-Version. Viel Spaß beim Träumen.

Ein wunderschöner Hit aus unserer Wochenend-Playlist. Schön, dass ihr mit dabei seid. Ja, zack, ist die Woche quasi auch wieder gelaufen. Und es ist unglaublich, was in den letzten Tagen wieder alles so passiert ist. Ja, ich finde, der letzte Tag der Woche ist auch immer so die letzte Möglichkeit, für sich selbst nochmal die Woche Revue passieren zu lassen. Was hat man so von Freunden und der Familie erfahren oder was hat man gemacht und vor allem auch, was sind die Pläne für die nächsten paar Tage? Wenn ihr denkt, ja, das ist eine ganz gute Idee, das mache ich jetzt mal, dann klappt das, glaube ich, besser, wenn da keiner zwischenlabert. Deshalb hier wieder Musik für die Ohren und einen schönen Sonntag damit zusammen.

Ein wunderschöner Hit aus unserer Wochenend-Playlist. Schön, dass ihr mit dabei seid. Ja, zack, ist die Woche quasi auch wieder gelaufen. Und es ist unglaublich, was in den letzten Tagen wieder alles so passiert ist. Ja, ich finde, der letzte Tag der Woche ist auch immer so die letzte Möglichkeit, für sich selbst nochmal die Woche Revue passieren zu lassen. Was hat man so von Freunden und der Familie erfahren oder was hat man gemacht und vor allem auch, was sind die Pläne für die nächsten paar Tage? Wenn ihr denkt, ja, das ist eine ganz gute Idee, das mache ich jetzt mal, dann klappt das, glaube ich, besser, wenn da keiner zwischenlabert. Deshalb hier wieder Musik für die Ohren und einen schönen Sonntag damit zusammen.

0: Ein wunderschöner Hit aus unserer Wochenend-Playlist. Schön, dass ihr mit dabei seid. Ja, zack, ist die Woche quasi auch wieder gelaufen. Und es ist unglaublich, was in den letzten Tagen wieder alles so passiert ist. Ja, ich finde, der letzte Tag der Woche ist auch immer so die letzte Möglichkeit, für sich selbst nochmal die Woche Revue passieren zu lassen. Was hat man so von Freunden und der Familie erfahren oder was hat man gemacht und vor allem auch, was sind die Pläne für die nächsten paar Tage? Wenn ihr denkt, ja, das ist eine ganz gute Idee, das mache ich jetzt mal, dann klappt das, glaube ich, besser, wenn da keiner zwischenlabert. Deshalb hier wieder Musik für die Ohren und einen schönen Sonntag damit zusammen.
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Ein wunderschöner Hit aus unserer Wochenend-Playlist. Schön, dass ihr mit dabei seid. Ja, zack, ist die Woche quasi auch wieder gelaufen und es ist unglaublich, was in den letzten Tagen wieder alles so passiert ist. Ja, ich finde, der letzte Tag der Woche ist auch immer so die letzte Möglichkeit für sich selbst nochmal die Woche Revue passieren zu lassen. Was hat man so von Freunden und der Familie erfahren oder was hat man gemacht und vor allem auch, was sind die Pläne für die nächsten paar Tage? Wenn ihr denkt, ja, das ist eine ganz gute Idee, das mache ich jetzt mal, dann klappt das, glaube ich, besser, wenn da keiner zwischenlabert. Deshalb hier wieder Musik für die Ohren und einen schönen Sonntag damit zusammen.

Ein wunderschöner Hit aus unserer Wochenend-Playlist. Schön, dass ihr mit dabei seid. Ja, zack, ist die Woche quasi auch wieder gelaufen und es ist unglaublich, was in den letzten Tagen wieder alles so passiert ist. Ja, ich finde, der letzte Tag der Woche ist auch immer so die letzte Möglichkeit für sich selbst nochmal die Woche Revue passieren zu lassen. Was hat man so von Freunden und der Familie erfahren oder was hat man gemacht und vor allem auch, was sind die Pläne für die nächsten paar Tage? Wenn ihr denkt, ja, das ist eine ganz gute Idee, das mache ich jetzt mal, dann klappt das, glaube ich, besser, wenn da keiner zwischenlabert. Deshalb hier wieder Musik für die Ohren und einen schönen Sonntag damit zusammen.

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1: Willkommen zu den Nachrichten, ich bin Tore. Ukrainische Drohnenangriffe haben in Russland mehrere Brände in Industrieanlagen ausgelöst. In der Stadt Orjol traf eine Drohne ein Wohnhaus. Nach Behördenangaben kam dabei ein Mensch ums Leben. Mehrere wurden verletzt. Weitere Ziele waren eine Chemiefabrik in der Region Tula sowie ein Treibstofflager der Staatsreserve in der Region Jaroslawl. Präsident Volodymyr Zelensky sprach von einer Antwort auf die anhaltende russische Aggression. Zum Auftakt der Fußball-Weltmeisterschaft am Sonntag, den 14. Juni um 19 Uhr gegen Curaçao gibt es in Osnabrück und Bad Iburg gleich mehrere Public-Viewing-Angebote. In Osnabrück laden die Sommerarena auf dem Ledenhof und der Biergarten an der Mühle im Nettetal ein, in Bad Iburg eine große Event-Arena am Minigolfplatz. Übertragen werden alle Deutschlandspiele.

0: Halbfinals und Finale. In Bissendorf sind die drei öffentlichen Trinkwasserspender nach der Winterpause wieder in Betrieb. Sie stehen am Rathaus, am Bahnhof im Ortsteil Wissingen und im Kurgarten Schlederhausen. Dort können Passantinnen und Passanten ihre Flaschen kostenlos mit gekühltem Wasser füllen. Automatische Spülungen und regelmäßige Kontrollen sollen die Wasserqualität sichern.
1: Ja, Tore, lass uns das Wetter in Osnabrück anschauen. Heute Wechsel aus Sonne und lockeren Wolken, nur ab und zu ein kurzer, leichter Schauer. Rund 18 Grad, der Wind pustet dich spürbar an, aber nichts Wildes, später eher gemütlich. Abends etwa 13 Grad, morgen erst viele Wolken, dann immer öfter Sonne, trocken. Bis etwa 20 Grad, dazu ein sanfter bis leicht auffrischender Wind. Übermorgen richtig freundlicher Mix aus Sonne und ein paar Wolken, um 24 Grad, der Wind bleibt entspannt, perfektes Draußenwetter.
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3: Guten Abend, ihr Lieben, hier ist Heiko auf Hase Radio und ihr hört Osnachild, eure entspannte Abendschicht für Osnabrück und die Region. Schön, dass ihr dabei seid, macht's euch gemütlich, ob auf dem Sofa, im Auto oder vielleicht noch auf Spätschicht. Wir kümmern uns um euren Soundtrack zum Runterkommen. Später gibt's auch noch ein paar frische News von hier aus der Stadt. Jetzt wird's erstmal charmant verträumt. Hier ist Ina Müller mit Theoretisch Mr. Right.

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0: 22 Uhr.
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2: Willkommen zu den Nachrichten, ich bin Tore. In Genf haben rund 20.000 Menschen gegen den bevorstehenden G7-Gipfel im französischen Evian demonstriert. Der zunächst friedliche Protestmarsch ist am Nachmittag eskaliert. Randalierer zündeten Autos an, beschädigten Geschäfte und griffen Einsatzkräfte an. Die Polizei reagierte mit Tränengas und löste die Kundgebung schließlich auf. Das Protestbündnis verurteilt die 7 führenden Industrienationen als elitären Privatclub. Die Demonstranten waren in die Schweiz ausgewichen, weil Frankreich Kundgebungen in Gipfelnähe verboten hatte. Zum Auftakt der Fußballweltmeisterschaft am Sonntag, den 14. Juni um 19 Uhr gegen Curaçao, gibt es in Osnabrück und Bad Iburg gleich mehrere Public Viewing-Angebote. In Osnabrück laden die Sommerarena auf dem Ledenhof und der Biergarten an der Mühle im Nettetal ein, in Bad Iburg eine große Event-Arena am Minigolfplatz. Übertragen werden alle Deutschlandspiele, Halbfinals und Finale. In Bissendorf sind die drei öffentlichen Trinkwasserspender nach der Winterpause wieder in Betrieb. Sie stehen am Rathaus, am Bahnhof im Ortsteil Wissingen und im Kurgarten Schledehausen. Dort können Passantinnen und Passanten ihre Flaschen kostenlos mit gekühltem Wasser füllen. Automatische Spülungen und regelmäßige Kontrollen sollen die Wasserqualität sichern.
3: Genau, Tore, schauen wir mal aufs Wetter. Jetzt ist es leicht bewölkt und trocken bei etwa 15 Grad mit einem sanften bis spürbaren Lüftchen aus West. Heute bleibt es meist zunächst dominierend viele Wolken, später zeigt sich öfter die Sonne. Die Höchstwerte liegen bei maximal rund 20 Grad, am Abend bei etwa 13 Grad. Der Wind weht überwiegend locker, nur ab und zu etwas frischer. Morgen wird es meist freundlich mit einigen Wolken, später sind kurze, leichte Schauer möglich. Die Temperaturen steigen bis auf etwa 23 Grad, am Abend liegen sie bei rund 14 Grad. Der Wind bleibt eher ruhig. Übermorgen erwartet dich Frühsommerliches, der Tag startet bei ungefähr 20 Grad und erreicht später bis zu 27 Grad. Es bleibt freundlich mit locker verteilten Wolken, dazu ein angenehmes Lüftchen. Der Wind weht aktuell schwach mit Stärke 3 aus Nordwest. Morgen erreicht er ebenfalls Stärke 3.
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4: Guten Abend, hier ist Heiko auf Hase Radio. Du hörst den Parksonntag live aus Osnabrück bis Mitternacht. Schön, dass du dabei bist, egal ob im Auto, im Bett oder noch unterwegs. Wir haben heute jede Menge Musik für dich und zwischendurch ein paar Nachrichten aus aller Welt. Los geht's jetzt mit einem Klassiker, Spotlight von Sweet. Lauter drehen.

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0: wieder 23 Uhr.
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2: Hier sind die neuesten Meldungen. Ich bin Tore. In Genf haben rund 20.000 Menschen gegen den bevorstehenden G7-Gipfel im französischen Evian demonstriert. Der zunächst friedliche Protestmarsch ist am Nachmittag eskaliert. Randalierer zündeten Autos an, beschädigten Geschäfte und griffen Einsatzkräfte an. Die Polizei reagierte mit Tränengas und löste die Kundgebung schließlich auf. Das Protestbündnis verurteilt die 7 führenden Industrienationen als elitären Privatclub. Die Demonstranten waren in die Schweiz ausgewichen, weil Frankreich Kundgebungen in Gipfelnähe verboten hatte. Zum Auftakt der Fußballweltmeisterschaft am Sonntag, den 14. Juni um 19 Uhr gegen Curaçao gibt es in Osnabrück und Bad Iburg gleich mehrere Public Viewing Angebote. In Osnabrück laden die Sommerarena auf dem Ledenhof und der Biergarten an der Mühle im Nettetal ein. In Bad Iburg eine große Eventarena am Minigolfplatz. Übertragen werden alle Deutschlandspiele, Halbfinals und Finale. In Bissendorf sind die 3 öffentlichen Trinkwasserspender nach der Winterpause wieder in Betrieb. Sie stehen am Rathaus, am Bahnhof, im Ortsteil Wissingen und im Kurgarten Schledehausen. Dort können Passantinnen und Passanten ihre Flaschen kostenlos mit gekühltem Wasser füllen. Automatische Spülung und regelmäßige Kontrollen sollen die Wasserqualität sichern.
3: Genau, Tore, schauen wir mal aufs Wetter. Jetzt ist es leicht bewölkt und trocken bei etwa 15 Grad mit einem sanften bis spürbaren Lüftchen aus West. Heute bleibt es meist zunächst dominierend viele Wolken, später zeigt sich öfter die Sonne. Die Höchstwerte liegen bei maximal rund 20 Grad, am Abend bei etwa 13 Grad. Der Wind weht überwiegend locker, nur ab und zu etwas frischer. Morgen wird es meist freundlich mit einigen Wolken, später sind kurze, leichte Schauer möglich. Die Temperaturen steigen bis auf etwa 23 Grad, am Abend liegen sie bei rund 14 Grad. Der Wind bleibt eher ruhig. Übermorgen erwartet dich Frühsommerliches, der Tag startet bei ungefähr 20 Grad und erreicht später bis zu 27 Grad. Es bleibt freundlich mit locker verteilten Wolken, dazu ein angenehmes Lüftchen.

0: Städtchen. Der Wind weht aktuell schwach mit Stärke 3 aus Nordwest. Morgen erreicht er ebenfalls Stärke 3.
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2: Schönen guten Abend, hier ist dein Heiko am Mikro. Willkommen zum Parksonntag auf Hase Radio, deinem Sender für Osnabrück und die ganze Umgebung. Mach's dir gemütlich, lehn dich zurück, lass die Woche langsam ausrollen. Vielleicht sitzt du auf dem Balkon, fährst durch die Nacht oder liegst schon im Bett. Ich begleite dich durch diesen Sonntagabend mit ganz viel Musik. Und jetzt heben wir gemeinsam ein bisschen ab. Hier kommen Telex mit Rendezvous dans l'espace.

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1: Am 11.06.2025, heute vor einem Jahr, verlor die Welt eine der seltsamsten, schönsten Stimmen Kaliforniens. Brian Wilson starb in seinem Schlaf in Beverly Hills, 82 Jahre alt, 9 Tage vor seinem 83. Geburtstag. Die Todesursache war Atemstillstand, auf dem Zertifikat standen auch Sepsis, Zystitis, chronische Erkrankungen und eine 2024 diagnostizierte Demenz als beitragende Faktoren. Eine lange, komplizierte letzte Phase eines Mannes, dessen Kopf einst ganze Klanglandschaften entwarf. Brian war kein reiner Surf-Entertainer, er war der Architekt hinter den Strukturen, Harmonien und Studiotricks, die Popmusik neu definierten. In den 60ern schrieb und produzierte er Dutzende Top-40-Hits für die Beach Boys, 11 Top-10-Singles, darunter I Get Around, Help Me Rhonda und natürlich Good Vibrations. Pet Sounds von 1966 gilt bis heute als Meilenstein, ein Pop-Album, das Pop sprengte. Die Geschichte des Mannes war immer zweigleisig. Geniale Studio-Expeditionen, modularer Schnitt, ungewöhnliche Instrumente und lange Perioden persönlicher Krise, Rückzug und Krankheit. Das eingestellte Smile-Projekt wurde zu einer Legende. Erst 2004 vollendete Brian Wilson die Arbeit in seiner eigenen Version und ging damit auf Tour, eine späte, triumphale Rückkehr. In seinen letzten Jahren gab es Sorgen um seine Gesundheit. 2022 endete die letzte Tour und Freunde sagten, die Folgen von Covid hätten ihn nicht losgelassen. 2024 sah die Familie rechtliche Schritte wegen seiner Gebrechlichkeit. Sein Begräbnis in Westwood Memorial Park schloss ein Kapitel. Mit dem Tod der Wilson-Brüder ist die Gründungsära der Beach Boys historisch abgeschlossen. Und doch lebt Brian in Akkorden, Studioaufnahmen und Millionen Stimmen weiter, die seine Harmonien singen. Musikologen und Songwriter studieren weiterhin seine Chordfolgen und Produktionsideen. Die Popwelt hat einen ihrer experimentellsten Köpfe verloren. Kein Pathos mehr, nur ein letzter, klarer Klang. Und ein Song, der wichtiger kaum sein könnte. Good Vibrations.

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1: Willkommen zu den Nachrichten, ich bin Tore. Ukrainische Drohnenangriffe haben in Russland mehrere Brände in Industrieanlagen ausgelöst. In der Stadt Orjol traf eine Drohne ein Wohnhaus. Nach Behördenangaben kam dabei ein Mensch ums Leben. Mehrere wurden verletzt. Weitere Ziele waren eine Chemiefabrik in der Region Tula sowie ein Treibstofflager der Staatsreserve in der Region Jaroslawl. Präsident Volodymyr Zelensky sprach von einer Antwort auf die anhaltende russische Aggression. Zum Auftakt der Fußballweltmeisterschaft am Sonntag, den 14. Juni um 19 Uhr gegen Curaçao gibt es in Osnabrück und Bad Iburg gleich mehrere Public Viewing Angebote. In Osnabrück laden die Sommerarena auf dem Ledenhof und der Biergarten an der Mühle im Nettetal ein, in Bad Iburg eine große Eventarena am Minigolfplatz. Übertragen werden alle Deutschlandspiele, Halbfinals und Finale. In Bissendorf sind die drei öffentlichen Trinkwasserspender nach der Winterpause wieder in Betrieb. Sie stehen am Rathaus, am Bahnhof im Ortsteil Wissingen und im Kurgarten Schledehausen. Dort können Passantinnen und Passanten ihre Flaschen kostenlos mit gekühltem Wasser füllen. Automatische Spülungen und regelmäßige Kontrollen sollen die Wasserqualität sichern.
2: Am Sonntag überwiegend wolkig bis trüb, stellenweise leichter Regen oder Nieselregen, vor allem von Nordwesten bis Südosten, Lichtblicke am ehesten im Osten, nachmittags auch im Westen, Höchstwerte 4 bis 14 Grad, Wind meist schwach aus Westen, zeitweise mäßig mit frischen Böen im Westen, in der Nacht gebietsweise Regen, lokal Nebel, Tiefstwerte 3 bis 8 Grad, im Schwarzwald und Allgäu um 1 Grad, Montag neblig trüb mit Nieselregen 5 bis 13 Grad. Dienstag öfter Regen 6 bis 15
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3: Guten Abend Osnabrück, guten Abend Landkreis. Hier ist Heiko auf Hase Radio kurz nach Mitternacht. Schön, dass du noch mit uns wach bist, egal ob auf Spätschicht, auf der Heimfahrt oder gemütlich im Bett mit Kopfhörern. Wir versorgen dich die ganze Nacht mit viel Musik und frischen Nachrichten aus aller Welt. Und jetzt für dich, Cracklin' Rosie von Neil Diamond.

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1: Hier ist Tore, willkommen zu den Nachrichten. Ukrainische Drohnenangriffe haben in Russland mehrere Brände in Industrieanlagen ausgelöst. In der Stadt Orjol traf eine Drohne ein Wohnhaus. Nach Behördenangaben kam dabei ein Mensch ums Leben, mehrere wurden verletzt. Weitere Ziele waren eine Chemiefabrik in der Region Tula sowie ein Treibstofflager der Staatsreserve in der Region Jaroslawl. Präsident Volodymyr Zelensky sprach von einer Antwort auf die anhaltende russische Aggression. Zum Auftakt der Fußballweltmeisterschaft am Sonntag, den 14. Juni um 19 Uhr gegen Curaçao, gibt es in Osnabrück und Bad Iburg gleich mehrere Public Viewing-Angebote. In Osnabrück laden die Sommerarena auf dem Ledenhof und der Biergarten an der Mühle im Nettetal ein. In Bad Iburg eine große Event-Arena am Minigolfplatz. Übertragen werden alle Deutschlandspiele, Halbfinals und Finale. In Bissendorf sind die drei öffentlichen Trinkwasserspender nach der Winterpause wieder in Betrieb. Sie stehen am Rathaus, am Bahnhof im Ortsteil Wissingen und im Kurgarten Schledehausen. Dort können Passantinnen und Passanten ihre Flaschen kostenlos mit gekühltem Wasser füllen. Automatische Spülungen und regelmäßige Kontrollen sollen die Wasserqualität sichern.
2: Hallo Tore, danke. Aktuell ist es leicht bewölkt und trocken bei etwa 15 Grad. Dazu weht ein sanftes bis spürbares Lüftchen aus West. Heute bleibt es überwiegend trocken. Zunächst dominieren die Wolken, später zeigt sich immer öfter die Sonne. Die Höchsttemperatur liegt bei rund 20 Grad. Am Abend kühlt es auf etwa 13 Grad ab. Der Wind weht meist locker, nur gelegentlich etwas frischer. Morgen erwartet dich ein meist freundlicher Mix aus Sonne und Wolken. Im Tagesverlauf sind später kurze, leichte Schauer möglich. Die Temperaturen steigen auf bis zu 23 Grad, am Abend liegen sie bei ungefähr 14 Grad. Der Wind bleibt eher ruhig. Übermorgen wird es. Der Tag startet bereits mit rund 20 Grad und erwärmt sich später auf bis zu 27 Grad. Dich erwartet freundliches Wetter mit locker verteilten Wolken und einem angenehmen Lüftchen. Der Wind weht aktuell spürbar mit Stärke. 4, in Böen auch mal Stärke 6 aus West und bleibt bis in den Abend hinein so, dreht dabei aber auf Ost. Morgen liegt die Windstärke dann bei etwa 3.
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3: Hey du Nachteule, schön, dass du bei Hase Radio wach bist. Hier ist Heiko, live für Osnabrück und die ganze Region. Wir halten dich durch die Nacht mit frischer Musik und den wichtigsten News aus aller Welt. Also, lehn dich zurück, dreh ein bisschen lauter. Hier kommt für dich When We Kiss von Olli Alexander, Years and Years.

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1: Hier sind die neuesten Meldungen. Ich bin Tore. In Genf haben rund 20.000 Menschen gegen den bevorstehenden G7-Gipfel im französischen Evian demonstriert. Der zunächst friedliche Protestmarsch ist am Nachmittag eskaliert. Randalierer zündeten Autos an, beschädigten Geschäfte und griffen Einsatzkräfte an. Die Polizei reagierte mit Tränengas und löste die Kundgebung schließlich auf. Das Protestbündnis verurteilt die 7 führenden Industrienationen als elitären Privatclub. Die Demonstranten waren in die Schweiz ausgewichen, weil Frankreich Kundgebungen in Gipfelnähe verboten hatte. Zum Auftakt der Fußballweltmeisterschaft am Sonntag, den 14. Juni um 19 Uhr gegen Curaçao, gibt es in Osnabrück und Bad Iburg gleich mehrere Public Viewing Angebote. In Osnabrück laden die Sommerarena auf dem Ledenhof und der Biergarten an der Mühle im Nettetal ein, in Bad Iburg eine große Eventarena am Minigolfplatz. Übertragen werden alle Deutschlandspiele, Halbfinals und Finale. In Bissendorf sind die 3 öffentlichen Trinkwasserspender nach der Winterpause wieder in Betrieb. Sie stehen am Rathaus, am Bahnhof im Ortsteil Wissingen und im Kurgarten Schledehausen. Dort können Passantinnen und Passanten ihre Flaschen kostenlos mit gekühltem Wasser füllen. Automatische Spülungen und regelmäßige Kontrollen sollen die Wasserqualität sichern.
2: Hallo Tore, danke. Aktuell ist es leicht bewölkt und trocken bei etwa 15 Grad. Dazu weht ein sanftes bis spürbares Lüftchen aus West. Heute bleibt es überwiegend trocken. Zunächst dominieren die Wolken, später zeigt sich immer öfter die Sonne. Die Höchsttemperatur liegt bei rund 20 Grad, am Abend kühlt es auf etwa 13 Grad ab. Der Wind weht meist locker, nur gelegentlich etwas frischer. Morgen erwartet dich ein meist freundlicher Mix aus Sonne und Wolken. Im Tagesverlauf sind später kurze, leichte Schauer möglich. Die Temperaturen steigen auf bis zu 23 Grad, am Abend liegen sie bei ungefähr 14 Grad. Der Wind bleibt eher ruhig. Übermorgen wird es. Der Tag startet bereits mit rund 20 Grad und erwärmt sich später auf bis zu 27 Grad. Dich erwartet freundliches Wetter mit locker verteilten Wolken und einem angenehmen Lüftchen. Der Wind weht aktuell spürbar mit Stärke. 4 in Böen auch mal Stärke 6 aus West und bleibt bis in den Abend hinein so, dreht dabei aber auf Ost. Morgen liegt die Windstärke dann bei etwa 3.
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3: Guten Abend, du Nachteule. Hier ist Heiko und du bist mittendrin bei Schlaflos in Osnabrück auf Hase Radio, deinem Begleiter durch die lange Nacht. Egal, ob du arbeitest, lernst oder einfach nur nicht pennen kannst, wir bringen dich entspannt durch die Stunden. Jetzt für dich ein Song zum Wegträumen. Traveler von Chris Stapleton.